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1: Der unaufhaltsame Untergang der Ukraine. Selenskys Ex-Sprecherin will den Krieg beenden, den der Westen fortsetzen will, mit fatalen Folgen für die Ukraine. Ein Kommentar von Thilo Gräser. Der Krieg in der Ukraine wird fortgesetzt. Eine Friedenslösung ist nicht in Sicht, unabhängig davon, dass immer mal wieder jemand sie in Kürze herannahen sieht. Russlands Armee rückt Stück für Stück weiter vor. Zugleich werden immer massiver ukrainische Infrastrukturobjekte angegriffen und

0: zerstört, die militärisch genutzt werden. In Moskau heißt es inzwischen, der Krieg werde durch den Sieg entschieden. Die Kiewer Führung ist anscheinend entschlossen, darauf mit Terrorangriffen gegen Russland und seine Menschen zu antworten. Täglich werden in der Tiefe des Landes mit Langstreckendrohnen, unterstützt vom Westen, zivile Objekte und Menschen angegriffen, verletzt und getötet. Den Meldungen darüber, die es selten in bundesdeutsche Mainstream-Medien schaffen, zufolge, steigen derzeit die Zahlen der russischen zivilen Opfer an. In Kiew und bei dessen westlichen Unterstützern und Finanziers wird wohl immer noch gehofft, dass damit die russische Bevölkerung in Aufruhr gegen den Kreml gebracht wird. Da wird auch nicht vor Mordanschlägen wie den am Sonntag gemeldeten mitten in Moskau zurückgeschreckt, der galt mutmaßlich einem hochrangigen russischen Offizier. All diese Drohnenangriffe und Attentate sind jeder einzelne für sich ein Argument gegen eine Verhandlungslösung des Krieges. Fast scheint es, dass der Kiewer Präsidentendarsteller Volodymyr Zelensky die Hauptrolle in der ukrainischen Version des Films Der Untergang übernommen hat und diese bis zum bitteren Ende spielen will. Dafür bezahlen das Land und viele seiner Menschen mit ihrem Leben, ihrer Gesundheit und ihrer Zukunft. Das Hauptproblem der Ukraine. Zelensky ist das, Zitat, Hauptproblem, Zitat Ende, der Ukraine, das sagt Julia Mendel. Sie war von 2019 bis 2021 seine Pressesprecherin und distanziert sich inzwischen klar von ihm. In einem am Sonntag veröffentlichten Interview mit der französischen Zeitung Le Journal du Dimanche hat sie das begründet. Nach ihren Worten war sie bereits 2021, Zitat, privat sehr kritisch, Zitat Ende, geworden. Zelenskys Unprofessionalität sei damals bereits deutlich geworden. Nach dem russischen Einmarsch im Februar 2022 habe sie erst begrüßt, dass Zelensky im Land blieb. Doch ab Juni 2022 habe sich alles geändert, so Mendel. Die Ex-Pressesprecherin erklärt gegenüber der Zeitung, ab dem Zeitpunkt habe sie begonnen, Zitat, die Mechanismen der Korruption und die Manipulationen aufzudecken. Zitat Ende. Zitat, die Zensur nahm zu, die Demokratie ging zurück. Und mir wurde klar, dass Zelensky seiner Macht und den Geldströmen mehr Bedeutung beimaß als seinem eigenen Land. Zitat Ende. Nach dem angeblich von russischen Truppen verübten Massaker in Butscha im März 2022 habe Zelensky eine Rolle gespielt. Beim Besuch vor Ort habe er sich betrübt gezeigt, danach habe er aber anderen gegenüber geäußert, es sei, Zitat, alles in Ordnung, Zitat Ende, so Mendel. Der Schauspieler im Präsidentenamt versuche, Zitat, immer das Leben zu genießen und im Mittelpunkt der Aufmerksamkeit zu stehen, das ist seine Persönlichkeit, Zitat Ende. Er habe erreicht, dass die Welt das Land mit seinem Gesicht verwechsle. Seine ehemalige Pressesprecherin sieht ihn als, Zitat, Hauptnutznießer dieses Krieges, Zitat Ende. Durch diesen bleibe er an der Macht, da die Wahlen abgesagt wurden. In seinem Umfeld, Zitat, tummeln sich Unternehmen, die mit seinen Vertrauten verbunden sind und von Milliarden Euro aus der Europäischen Union profitieren, Zitat Ende. Und sie fügt hinzu, Zitat, und für jemanden, der so narzisstisch ist, bedeutet es enorm viel, von der ganzen Welt bejubelt zu werden. Zitat Ende. Für die fortgesetzte Unterstützung Zelenskys durch westliche Regierungen sieht sie mehrere Gründe. So könne jemand wie Frankreichs Präsident Emmanuel Macron, der sich für Milliardenbeträge an Kiew einsetze, heute nicht eingestehen, dass das ein Fehler war. Der andere Grund sei, dass der größte Teil der Gelder in Wirklichkeit an europäische und westliche Rüstungskonzerne gehe, die Waffen für Kiew produzieren. Keine gute Zukunft. Auf die Frage nach der Unterstützung für Zelensky im eigenen Land sagt Mendel, Zitat, unter den Menschen, die ich kenne, unterstützt ihn die überwiegende Mehrheit nicht mehr. Sie sind der Ansicht, dass die Ukraine zu einer Autokratie geworden ist. Zitat Ende. Sie verweist dabei unter anderem auf die massive Zwangsrekrutierung ukrainischer Männer. Zelensky habe das Vertrauen der Menschen in den Staat mit Füßen getreten. Das habe auch, Zitat, jegliche Motivation zum Kämpfen untergraben, Zitat Ende. Der Staat beschuldige diejenigen, die aus dem Land fliehen, und das Volk beschuldige den Staat. Zitat, es ist eine gegenseitige Untreue, Zitat Ende. Mendel widerspricht dem im Westen verbreiteten Eindruck, die Ukraine habe in der letzten Zeit wieder die Oberhand gewonnen. Für die Menschen in dem Land ändere das nichts, erklärt sie, da der Krieg weitergehe. Für sie ist der, Zitat, entscheidende Punkt, selbst wenn Russland gerade am Verlieren ist, bedeutet das nicht, dass die Ukraine gerade am Gewinnen ist. Und Russland ist nicht am Verlieren. Zitat Ende. Dagegen verliere die Ukraine jeden Tag, Zitat, Territorium, Menschen, unsere Wirtschaft, unsere Demokratie, unsere Zukunft, Zitat Ende. Die, Zitat, einzigen Gewinner, Zitat Ende, seien jene, Zitat, die von diesem Krieg profitieren, bestimmte Politiker, bestimmte Lobbyisten. Die Völker hingegen zahlen den Preis, Zitat Ende. Die Ukraine verzeichne, Zitat, Rekordzahlen, Zitat Ende, bei zivilen Toten und Verletzten. Das Land sterbe, während im Westen Beifall ertöne. Ungehörte Mahnung. Die ehemalige Pressesprecherin schätzt, dass in der Ukraine noch rund 25 Millionen Menschen leben. Das ist weniger als die Hälfte der Einwohnerzahl von 1991, 52 Millionen. Jedes Jahr verliere das Land rund 600.000 Menschen durch die hohen Sterberisiken. Die Hälfte der Ukrainer sei im Ruhestand, die Geburtenrate am Sinken und die Zahl der Todesfälle durch den Krieg steigend. Mendel sieht nur eine Lösung, Zitat, beendet diesen Krieg, rettet die Ukraine, Zitat Ende. Wer, Zitat, Russland um den Preis von ukrainischem Blut und dem Tod meines Volkes besiegen, Zitat Ende, wolle, habe jegliche Menschlichkeit verloren. Sie betont am Ende des Gespräches, Zitat, dass uns die Zeit davonläuft, Zitat Ende. Doch die Mahnungen von Selenskys Ex-Sprecherin verhallen nicht nur in Kiew ungehört. Auch in den westlichen und vor allem westeuropäischen Hauptstädten wollen die Regierenden unverändert nichts davon hören und wissen. Sie tun stattdessen alles dafür, dass der Krieg fortgesetzt wird. Zitat: Die EU kann nicht zulassen, dass dieser Krieg endet, da es keinen Friedensplan gibt, Zitat Ende, stellte der norwegische Politikwissenschaftler Glenn Diesen in einem am Dienstag veröffentlichten Blogbeitrag fest. Es gebe bei den Politikern in der EU und ihren Partnern wie den Briten, Zitat, keinen Plan dafür, was zu tun ist, wenn Frieden einkehrt, Zitat Ende. Es zeige sich, dass die NATO den Stellvertreterkrieg gegen Russland verliere, so Diesen. Mit der EU-Forderung nach einem, Zitat, bedingungslosen Waffenstillstand, Zitat Ende, werde dagegen versucht, den Krieg weiter in die Länge zu ziehen. Damit werde darauf abgezielt, Zitat, einen Konflikt, den die NATO verliert, einzufrieren, um ihr Zeit zu geben, sich wieder aufzurüsten, neu zu formieren und sogar NATO-Truppen als Friedenstruppen zu entsenden. Zitat Ende. Der Politikwissenschaftler fragt, Zitat, warum hat die EU die Diplomatie seit 4,5 Jahren boykottiert und tut dies weiterhin? Und warum nimmt die NATO nicht einmal die NATO-Erweiterung als Verhandlungsgegenstand vom Tisch im Gegenzug für einen Waffenstillstand? Wäre es nicht klug, mit der anderen Seite zu erörtern, warum es uns nach dem Kalten Krieg nicht gelungen ist, eine für beide Seiten akzeptable paneuropäische Sicherheitsarchitektur zu schaffen, was uns in diesen schrecklichen Krieg geführt hat? Zitat Ende. Mit Verleumdungen und Zensur verhindere die EU, dass ihre eigene Öffentlichkeit diese Angelegenheit überhaupt diskutiere, stellt er fest. Diesen sieht mehrere Motive für die Kriegsfortsetzung. Damit werde die USA in Europa gehalten, vorübergehend die Einheit der EU bewahrt und die unpopuläre politische Elite vor der wachsenden Opposition geschützt. Der militärische Keynesianismus sei das Wirtschaftsmodell für, Zitat, ein sich selbst deindustrialisierendes Europa, Zitat Ende. Zugleich werde Russland als strategischer Rivale weiter geschwächt und damit würden sich die europäischen Staats- und Regierungschefs Zeit verschaffen, sich auf einen direkten Krieg mit Russland vorzubereiten. Falsche Hilfe für die Ukraine. Der Politologe macht auch darauf aufmerksam, dass bei einem Friedensabkommen die westlichen Staaten die beschlagnahmten russischen Gelder zurückzahlen müssten. Diese würden stattdessen als Sicherheiten für die Kredite an Kiew missbraucht. Zitat: Ein Sieg würde den Europäern eine starke USA im Rücken und eine kampferprobte Ukraine vor sich bescheren, Zitat Ende, schreibt er. Und stellt fest, eine Niederlage würde Europa, Zitat, ohne klare Rolle oder Bedeutung in einer multipolaren Welt zurücklassen, Zitat Ende. Das Hauptziel der europäischen Politiker in Berlin, Paris, London und anderswo sei es gewesen, den Versuch von US-Präsident Donald Trump für eine Friedenslösung durch Diplomatie zu unterbinden. Sie hätten in Washington einen, Zitat, bedingungslosen Waffenstillstand, Zitat Ende, gefordert, Zitat, ohne auch nur eine politische Lösung zu erörtern, Zitat Ende. Stattdessen seien mit ihrer Hilfe die ukrainischen Angriffe in der Tiefe Russlands intensiviert worden. Das Ziel? Russland solle als besiegbar dargestellt werden. In der Folge habe die Trump-Administration die falsche Darstellung übernommen, dass die Ukraine eine Wende erreicht habe. Diesen schreibt, Zitat, wäre das Ziel gewesen, der Ukraine zu helfen, dann hätte die NATO 2014 nicht die ukrainische Regierung gestürzt, um die Ukraine in den Einflussbereich der NATO zu ziehen, was nur eine kleine Minderheit der Ukrainer wollte. Die NATO hätte zwischen 2015 und 2022 nicht das Minsker Abkommen sabotiert. Die NATO hätte Selenskyj nicht unter Druck gesetzt, sein Friedensprogramm aufzugeben, mit dem er 2019 die Wahl gewonnen hatte. Hätte die NATO das Istanbul-Abkommen im Jahr 2022 nicht torpediert oder zumindest hätte die NATO den Krieg im November 2022 auf Empfehlung von General Mark Milley beendet, als die Ukraine am stärksten war. Zitat Ende. Zitat, der Ukraine zur Seite zu stehen, Zitat Ende, bedeutet stattdessen, ukrainische Flüchtlinge abzuschieben und Militärrekrutierer zu finanzieren, die nach ukrainischen Männern jagen. Diese würden in einen Krieg geschickt, den die Ukraine unmöglich gewinnen könne. Zitat, Stellvertreterkriege sind rücksichtslos, da sie die Stellvertreter als Kanonenfutter benutzen, Zitat Ende, betont der Politologe. Doch würden Stellvertreterkriege der Öffentlichkeit stets, Zitat, als von Empathie und Unterstützung für die Stellvertreter motiviert verkauft, die unnötigerweise geopfert werden. Zitat Ende. Zum Binnenstaat degradiert. Wie weit das Opfer der Ukraine geht, zeigt eine der Folgen der intensivierten russischen Angriffe mit Raketen und Drohnen. Sie ist zum Binnenstaat geworden, wie der US-Politologe John Mersheimer im Gespräch mit Deason feststellt. Die russischen Angriffe auf die ukrainische Hafeninfrastruktur und Schiffe mit Lieferungen für Kiew sei eine Reaktion auf die ausgeweiteten ukrainischen Drohnenangriffe. Das sei, Zitat, katastrophal für die Ukraine, Zitat Ende, stellt Mersheimer fest. Alle Schwarzmeerhäfen des Landes, überlebensnotwendig für dessen Wirtschaft, seien lahmgelegt worden mit, Zitat, verheerenden Folgen, Zitat Ende. Damit hätten sich die mithilfe des Westens ausgeweiteten Angriffe auf Ziele in Russlands Tiefe zum Nachteil der Ukraine und zum Vorteil Russlands ausgewirkt. Zwar habe Letzteres dadurch erkennbare Probleme bekommen, aber der massive Gegenschlag habe der Ukraine, Zitat, weitaus mehr Schaden, Zitat Ende, zugefügt. Mersheimer stellt fest, Zitat, das Endergebnis dieser Luftangriffe, die die Russen nun aufgrund der Maßnahmen der Ukraine eskalieren lassen, ist also, den Prozess der ukrainischen Niederlage zu beschleunigen. Ich denke also, es steht außer Frage, dass Russland gewisse Einbußen hinnehmen wird, aber letztendlich werden die Ukrainer mehr leiden und es wird die Niederlage der Ukraine beschleunigen. Zitat Ende. Während die Luftangriffe auf die ukrainische Wirtschaft diese weiter schädige, verbessere die russische Armee ihre Lage auf dem Schlachtfeld stetig. Der Politologe schätzt ein, dass bis zum Ende dieses Jahres der gesamte Donbass unter russischer Kontrolle sein wird. Seiner Meinung nach wird Russland am Ende auch Odessa einnehmen. Zugleich betont er, dass es nicht in der Lage sei, einen entscheidenden Sieg zu erringen und die gesamte Ukraine zu erobern. Es sei aber auch nicht in Moskaus Interesse, in die Westukraine vorzudringen. Stattdessen sei es das russische Ziel, die Ukraine zu einem wirtschaftlich schwachen, Zitat, dysfunktionalen Reststaat, Zitat Ende, zu machen. Mersheimer schätzt ein, dass sich der Krieg weiter hinziehen wird. Er werde auf dem Schlachtfeld entschieden. Als mögliches Endergebnis sieht er einen, Zitat, hässlichen Sieg, Zitat Ende, Russlands, sowie einen, Zitat, eingefrorenen Konflikt, Zitat Ende, ähnlich dem in Korea. Der US-Politologe macht deutlich, dass die bisherige westliche Unterstützung der Ukraine gegen Russland, einschließlich der Hilfe bei den Langstreckendrohnenangriffen, nur dazu geführt habe, dass sie, Zitat, mehr Territorium verliert, mehr Verluste erleidet und am Ende als wahrhaft dysfunktionaler Staat dasteht. Zitat Ende. Zitat, wir geben den Russen Anreize, die Ukraine wirklich zu ruinieren. Ich denke also, es steht außer Frage, dass der Westen alles in seiner Macht Stehende tun wird, um die Ukraine im Kampf zu halten, aber das wird keinen Sieg bringen. Es sei denn, du kannst mir sagen, welche Zauberformel ich übersehe. Und es wird der Ukraine letztendlich enormen Schaden zufügen. Zitat Ende. Blockierter Ausweg Diplomatie. Der Westen habe keine militärische Option, wenn Russland die Ukraine im Donbass besiege, ist sich Mörsheimer im Gespräch mit Diesen sicher. Die NATO werde nicht in den Kampf eingreifen, weil sie dafür nicht die nötigen Kapazitäten habe. Der wichtigste Punkt dabei sei, dass Russland über Atomwaffen verfüge. Er glaube nicht, dass der Westen deren Einsatz provozieren wolle. So bliebe nur der Ausweg der Diplomatie. Zitat: Aber das Problem mit der Diplomatie aus Sicht des Westens ist im Grunde, dass man damit seine eigene Niederlage aushandelt. Man darf nicht vergessen, dass dieser Krieg nicht nur die Ukraine gegen Russland ist, es ist die Ukraine plus der Westen gegen Russland. Zitat Ende. Tatsache sei, dass der Westen und die Ukraine, Zitat, überhaupt keine guten Optionen, Zitat Ende, hätten. Der Westen habe zudem die, Zitat, starke Tendenz, Zitat Ende, die Gegenseite, gegen die Krieg geführt wird, zu dämonisieren. Zitat, man argumentiert, man stünde dem leibhaftigen Teufel gegenüber. Wladimir Putin wird zu Adolf Hitler, Russland wird zu Nazi-Deutschland, Zitat Ende. Werde dieser Weg eingeschlagen und der Gegner in solchen Begriffen beschrieben, sei es, Zitat, fast unmöglich mit ihm zu verhandeln, wenn es soweit ist, denn dann redet man davon, mit dem Teufel zu verhandeln. Zitat Ende. Das, Zitat, beste Ergebnis, das die Ukrainer und natürlich auch der Westen zum jetzigen Zeitpunkt erzielen könnten, Zitat Ende, wäre aus Mörsheimers Sicht, dass Russland sich auf die bisher eroberten ostukrainischen Gebiete beschränke. Als Gegenleistung müssten sich Kiew und seine westlichen Unterstützer verpflichten, dass die Ukraine ein neutraler Staat bleibt. Zitat: Aber man müsste wirklich enorme Anstrengungen unternehmen, um den Russen zu versichern, dass die Ukraine ein wirklich neutraler Staat sein würde, Zitat Ende, betont der Politologe. Die Richtung, in die sowohl der Westen als auch Kiew in Bezug auf ihre Vorstellungen von der Zukunft der Ukraine als Staat steuern, müsse dazu, Zitat, wirklich grundlegend, Zitat Ende, geändert werden. Doch danach sieht es derzeit nicht aus, wie er selbst feststellt. Stattdessen erhalte Russland von Kiew und seinen westlichen Unterstützern weitere, Zitat, Anreize, Zitat Ende, zu eskalieren. Das bedeutet, dass weiteres Territorium eingenommen werde und die Ukraine nur als dysfunktionaler, geschwächter Staat überlebe. Die Verantwortlichen dafür sitzen nicht nur in Kiew, sondern ebenso in Washington, Berlin, Paris und London sowie in den anderen Hauptstädten der Koalition der Kriegswilligen.
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1: Dokufilm zur Nord Stream-Sprengung. Beweismaterial wird unter Verschluss gehalten. Von Markus Klöckner. Wir jagen die Maus, aber übersehen den Elefanten. Das sagt der Dokumentarfilmer Moritz Enders im Nachdenkseiten-Interview zur Nord Stream-Sprengung. Zu dem schwersten Anschlag auf die Energieinfrastruktur in der Geschichte der Bundesrepublik hat Enders eine Dokumentation für das Magazin Hintergrund veröffentlicht, die es in sich hat. Enders und sein Kollege Gunter Merz kommen zu dem Schluss, dass die sogenannte Andromeda-Spur ein Ablenkungsmanöver ist. Enders spricht von Beweismaterial zur Sprengung, das in Schweden unter Verschluss gehalten wird. Der Film Nord Stream – Die Sprengung hat gerade Premiere im Babylon-Kino in Berlin und ist dort am 7. und 15. Juni nochmals zu sehen. Herr Enders, Sie haben mit Ihrem Kollegen Gunter Merz einen Dokumentarfilm zur Nord Stream-Sprengung gedreht. Vorab, was haben Ihre Recherchen hervorgebracht? Wer ist verantwortlich? In dem Film geht es nicht nur um die Frage, wer den Anschlag auf die Pipelines vor Ort durchgeführt hat, sondern auch darum, wer davon besonders profitiert. Mit anderen Worten, welche wirtschaftlichen sowie geo- und machtpolitischen Motive können für die Tat bestanden haben? Spoilerwarnung: Mein Kollege Gunter Merz und ich sind zu der Auffassung gelangt, dass auf die eine oder andere Weise die USA dahinter stecken und auch die Hauptverantwortlichen sind. Wie weitreichend war dieser Anschlag für Deutschland und Europa? Die Folgen sind verheerend, aber das gesamte Ausmaß des Desasters wird erst in den nächsten Jahren deutlich werden. Es liegt ja auf der Hand, dass die deutsche Industrie ohne den Zugang zu billiger Energie nicht wettbewerbsfähig ist. Der Deindustrialisierungsprozess ist bereits in vollem Gange, er dürfte aber noch weiter an Fahrt aufnehmen. Das ist natürlich ein wirtschaftliches Problem, denn es raubt künftigen Generationen Wohlstand und Entfaltungsmöglichkeiten. Es ist aber auch ein politisches und geopolitisches Problem, denn es zwingt Deutschland und die gesamte EU in eine noch stärkere energiepolitische Abhängigkeit von den USA, welche mit ihrem LNG-Gas Russland als Hauptgaslieferanten verdrängt haben. Ironie der Geschichte: Während sich die ehemalige Sowjetunion und später die Russische Föderation immer penibel an die Verträge gehalten haben, steht jetzt zu befürchten, dass die USA ihre neue Position als Druckmittel gegen Deutschland und die EU einsetzen werden. Damit wäre jede Debatte über eine strategische Autonomie Europas, wie sie unter anderem vom französischen Präsidenten Macron angestoßen worden ist, vom Tisch. Waren die Gaspreise denn nicht schon vor der Explosion der Pipelines in die Höhe geschnellt? Das ist richtig. Ein Grund hierfür dürfte sein, dass die EU seit den 2000er Jahren die Liberalisierung des Gasmarktes vorangetrieben hat. Dabei wurden langfristige Lieferverträge mit stabilen Preisen und hoher Planungssicherheit zunehmend durch Spotmärkte, also tagesaktuelle Marktpreise, ersetzt. Dadurch konnten Finanzinvestoren und Händler von kurzfristigen Preisschwankungen profitieren. Auch der Emissionshandel, Stichwort CO2-Zertifikate, und niedrige Füllstände der europäischen Gasspeicher im Sommer 2021 dürften hier eine Rolle gespielt haben. Nichtsdestotrotz bleibt der Fakt, dass 3 von 4 Pipeline-Röhren gesprengt worden sind und eine Inbetriebnahme der 4. noch intakten Röhre nicht ernsthaft in Erwägung gezogen wird. Damit beraubt sich die deutsche Politik der Möglichkeit, wirtschaftlich existenzgefährdenden Entwicklungen entgegenzuwirken. Wie bewerten Sie vor diesem Hintergrund deutsche

Allerdings, die alte Weltordnung befindet sich im Umbruch. Die sogenannte multipolare Weltordnung zeichnet sich ab. Und da brauchen Deutschland und die EU diplomatische Vielseitigkeit statt einer einseitigen Bindung an die USA. Der ehemalige US-amerikanische Sicherheitsberater Henry Kissinger soll gesagt haben, es ist gefährlich, Amerikas Feind zu sein. Aber Amerikas Freund zu sein ist verhängnisvoll. Man kann von Kissinger halten, was man will. Ein brillanter Analytiker war er. Was hat es mit der Semmer-Hirsch-These, die Sie eben erwähnt haben, auf sich? Die Semmer-Hirsch-These besagt, dass die USA die Pipelines gesprengt haben, und zwar auf folgende Weise. Während des Baltops-Manövers, Baltops steht für Baltic Operations, im Juni 2022, brachten speziell ausgebildete Taucher im Auftrag der USA die Sprengsätze an die Pipelines an. Diese wurden dann am 26. September über eine Sonarboje, die akustische Signale aussendet, ferngezündet. Bei der Formulierung seiner Hypothese stützte sich Hirsch auf nur eine Quelle, was ihm immer wieder vorgeworfen worden ist. Allerdings wurden die Aussagen dieser Quelle von dem emeritierten Professor der Physik am MIT und ehemaligen Pentagon-Berater Theodore Postol überprüft und als plausibel eingestuft. Doch anstatt diese Spur ernst zu nehmen und sie weiter zu verfolgen, haben sich die deutschen Ermittler auf die sogenannte Andromeda-These fokussiert und halten nach wie vor an ihr fest. Es soll also eine Handvoll Taucher gewesen sein, die von einem Segelboot der Andromeda aus in die Tiefe getaucht ist und die mit einem Zeitzünder versehenen Bomben an den Pipelines angebracht hat. Und was halten Sie von dieser Andromeda-These? Schon bevor wir mit dem Film angefangen haben, hatte ich mich gefragt, wie es möglich sein soll, von einem kleinen Segelboot aus einen derart groß angelegten Anschlag durchzuführen. Da ging es um den Tauchvorgang selbst, aber auch um Fragen zur Logistik. Wie viel Ausrüstung müssten diese Leute mitgenommen haben? Wie schwer müssten die Bomben gewesen sein? Wie hätten sie diese zu Wasser gelassen? Wie hätte das Segelboot die exakten Stellen und seine Position halten können, ohne abzudriften? Oder hätte sie dafür eine schwere Ankerkette benötigt? Diese Fragen haben viele argwöhnisch gemacht, aber unser Gesprächspartner Erik Andersson macht uns im Film auf noch zwei weitere Aspekte aufmerksam. Der eine betrifft die Reiseroute der Crew. Sie soll von Rostock aus losgesegelt sein und nicht von einem polnischen Hafen, der viel näher an den Stellen der Explosion gelegen gewesen wäre. Der zweite bezieht sich auf die Sicherung des Beweismaterials, also den Überresten der Sabotage am Meeresgrund. Denn das wurde geborgen und wird nun in Schweden unter Verschluss gehalten. Deutsche Ermittler haben keinen Zugang dazu. Man fragt sich, sollte diese Andromeda-These tatsächlich stimmen, warum versucht man dann nicht, diese anhand des geborgenen Materials forensisch zu untermauern? Im Film gehen wir detaillierter auf diese Fragen ein. Sie glauben also, es ist nichts dran an der Andromeda-These? Dirk Pohlmann und Professor Ola Thunander, die beide in unserem Film zu Wort kommen, sind der Meinung, es handele sich um eine Cover-Story. Und Dirk Pohlmann sagt uns zudem, die ideale Cover-Story ist nicht gelogen, sondern sie stimmt. Die Andromeda-Crew ist also tatsächlich auf der Ostsee herumgesegelt, war an den Tatorten und in verschiedenen Häfen gut sichtbar. Vielleicht zu gut sichtbar, wie Ola Thunander anmerkt. Aber wir jagen ja die Maus und übersehen den Elefanten im Raum. Wer die Wahrheit sucht, muss wohl tiefer graben und versuchen, einzelne Ereignisse in einem breiteren geopolitischen Kontext einzubetten. In unserem Film bemühen wir uns darum. Darin geht es also nicht nur um die Frage, wer war's, sondern vor allem auch darum, wer von den Anschlägen am meisten profitiert und wie bestimmte Narrative gesetzt werden, die dann den medialen Diskurs bestimmen. Ihr Fazit? Die Sprengung der Pipelines war für Deutschland und die EU, oder sagen wir für den allergrößten Teil ihrer Bewohner, sicherlich ein schwerer Schlag in die Magengrube. Doch wir sollten den Anschlag nicht isoliert als reine Wer-hat-es-getan-Frage betrachten, sondern die ökonomischen, geopolitischen und strategischen Interessen externer Akteure erkennen, die sich dahinter verbergen. Unser Film möchte dazu beitragen, diese Zusammenhänge sichtbar zu machen. Moritz Enders ist Dokumentarfilmer, Regisseur und Schriftsteller. Er studierte Geschichte in Rom und Sevilla. Er ist Autor mehrerer Dokumentarfilme, unter anderem für das ZDF und Arte. Zu seinen Filmen gehören unter anderem Schüsse auf dem Petersplatz, Wer wollte den Papst ermorden und Tod eines Bankers, der Skandal um die älteste Bank der Welt und der Film Toxic NATO wurde von ihm selbst produziert. Lesetipp: Moritz Enders, Die Prinzessin von Centocelle. Lebe dein Leben selbst, sonst tun es andere für dich.

0: dich. 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

0: Was geht hier vor?
1: Kleine Puppe aus Pinienholz. Wach auf!

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0: jetzt geht's los.
1: 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Jo, wunderschönen guten Morgen. Heute ist wieder Sonntag. Eine Woche ist vorbei. Der 4. Oktober. Oder war es der Oktober? Der Septober? Moin. Ich hoffe, ihr habt alle den Tag der Deutschen Einheit gefeiert. Ich nicht. Ich sage auch, wie ich es gestern schon gesagt hatte. Für mich ist das Land noch lange nicht vereint und naja. Man hat es eigentlich nur gemerkt an dem Fernsehprogramm und an den Geschäften, die zu waren. Aber egal. So, ich grüße mal die Leute, die mich heute schon gegrüßt haben und mit SFS gedroht haben. Alles gut, die störungsfreie Sendung, ne? Oder sendungsfreie Störe. Das war die Liane, dann die Monika und den Schatz Andi aus Ingolstadt. Dann der Juli aus dem sächsischen Bereich. Der Klaus aus Südbrandenburg. Und alle anderen Hörer und Hörerinnen, die dabei sind, die ich nicht nennen kann, weil es zu viele sind. So, nach dem vielen Zitronentee gestern Abend ist meine Stimme wieder einigermaßen vorhanden. Jetzt erstmal einen schönen heißen Tass Kaffee an den Hals. So, frühen Spätschoppen hier auf 180 Grad FM. Aber noch Müritz Radio dabei, Victoria Justice Radio, Radio Radeberg und Rügen Radio als Zaungäste, die dazu geschaltet sind. Ach Gott, wettertechnisch, wenn ich nach draußen gucke, ist es trübe und leichter Regen, aber man sendet ja hier aus einem Studio, 128 Quadratkilometer groß. Oder? Nee, da verwechselt das Pino wieder was. So, meine Playlist ist gut gefüllt. Und bis 14 Uhr, heute XXL-Version. Früh- und Spätschoppen. Wie jeden Sonntag und Ausnahmen bestätigen die Regel. Ist auch wieder so einiges dabei, einige Neuvorstellungen und älteres Zeugs mal dazwischen. Ja, so zwei, drei KI-Songs habe ich auch wieder mit dabei, die sind einfach noch übrig geblieben. Die Sonntagssendung ist ja immer sowas wie eine Resteverwertung, alles das, was in der Woche übrig geblieben ist. So ähnlich wie bei der Sabine in, ach ja, Sabine in Grimmen hier, die habe ich auch noch nicht gegrüßt, die ist auch noch da. Oder schon, ne? Aber mit dem Rester, da meinte ich die Sabine aus dem tiefsten Süden, die ja nächste Woche wieder dabei ist.

0: Ich will aber heute nicht groß oder lange Worte verlieren, weil, ja, so richtig, hundertprozentig ist es noch nicht da, die Stimme des Nordens. Aber wie heißt es immer so?
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0: Pino. So, gerade gesehen, die Jeannette ist auch dabei. Guten Morgen in den Norden. Wünsche eine Störungsfrei und eine geile Sendung. Stimme klingt gut oder Daumen nach oben. Das ist schön. Wäre ja schlimm, wenn von einem Moderator die Stimme wegfällt. Man findet die ja so leicht nicht wieder, ne? So, erster Interpret, Miguel Lazuro. Oh, das ist schon mal ein bisschen KI. Aber wenn ich KI spiele, dann muss es schon sehr, sehr gut klingen und nicht so wie so viele, die so aus dem Handgelenk. Ja, ich hab doch dich gegrüßt, Monika, und deinen Schatz Andy aus Ingolstadt. Und der André aus dem Bereich Radio Radeberg ist auch dabei. Guten Morgen.

0: 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Heute Nacht nur du, Miguel Azzurro. Ich danke nochmal dem Matthias, der heute früh auf SVR1 Radio schon um 7 Uhr seine Kasselfonie hatte laufen lassen. Also, ja, so früh könnte ich noch nicht. Also nicht, ich könnte schon, aber ich mach's ja nicht. So, die Aufnahme läuft und WhatsApp läuft auch wieder. Aber wo läuft's denn hin? Aber ich hab's festgebunden. Nee? So, der erste Musikwunsch ist auch schon da vom Klaus. Und da hat er geschrieben, hier, liebe guten Morgen, Grüße nach Passau mit The Bad Boys Blue and A World Without You, Michelle. Ein schöner Gruß aus Südbrandenburg nach, noch südlicher, nach Passau.
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0: Und die Jungs von Zu Blau sind auch dabei. Guten Morgen. Moin. Aus dem Rheinland. Hier ist Michelle und die Bad Boys Blue.

0: So, das waren liebe musikalische Grüße nach Passau mit den Bad Boys Blue.
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0: Und ist noch ein bisschen 80er Jahre und das ist ein Remake von Foreign Affair und Mike Oldfield.

Foreign Affair. Tripped in the Air. So hoch braucht ihr gar nicht. Ihr habt ja mir, ne? Habt ihr ihn ja. Und hier ist die gleiche Sängerin mit einem anderen Pseudonym, aber auch ganz, ganz schön gemacht aus dem Jahre 89. Let's go away. Das ist leichte Muse, das ist Unterhaltungsmusik am Vormittag. Und der Karl Heinz von Zu Blau, ihr kriegt heute auch noch eine 3,5 Minuten Chance hier.

Let's go away. Mein Rausschmeißer heute wird auch ein langer Riemen sein von über 7 Minuten. Auch von Suzanne Meals. Ist ein Restbestand von gestern, von der Maximalsendung. Und hier ein Song für Maren. In diesem Fall habe ich es mal falsch angesagt. Es ist eine deutsche Freundin von einem befreundeten Moderator. Song für Maren. Und hier was Neues in einer Runde 2026.

0: Ja, damit gehen schöne Grüße nach Michael Thomas, der mit dem supergeilen Nachnamen. Nun läuft das hier schon wieder. Ihr wollt es noch gar nicht haben. Also die sind alle nicht so schüchtern wie ich. Also ich warte erstmal ab, bis die zu Ende und oder ne, ich singe ja nicht auf den, ich rede ja nicht auf den Interpreten auf, das ist unhöflich.
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0: Und der fängt auch gleich mit Gesinge an, Alexander Hofmann und Für immer ja. Und gleich die nächste Neuvorstellung, bevor die nächsten beiden Musikwünsche in Erfüllung gehen. Hinterher, Kleiner Party.

Alexandra Hofmann, ich habe einmal Ja gesagt. Das habe ich bereut, das war mein größter Fehler. Aber gut, es kam auf die Frau an, alles gut. Okay, ich war auch nicht ganz schuldlos, aber naja, ist Geschichte. Man lernt ja nie aus.

0: Shriner Party, alles okay? Mit Ronald? Ich dachte, er singt das nochmal, aber gut, okay. Alles okay ist im Süden da nicht so richtig. Hier habe ich einen Spendenaufruf erhalten. Wasserspenden bitte an Herrn Vater Rhein im Flussbett 1 in 56068 Rheinland. Merci. Guck mal, Englisch kann er auch. Also ja, okay, ich habe hier ein bisschen Wasser rausgenommen und habe es euch nach unten geschickt. Dann macht ihr das Wasser da rein in den Rhein. Ja? Also hier scheint jetzt die Sonne. Ja, seitdem ich sende. Das ist logisch.
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0: Es sind ja nicht nur zwei, sondern wenn man so will, drei Musikwünsche aus dem Süden, ne? Ingolstadt. Die Monika hat geschrieben, spielst du später auch ein Lied von Peter Maffay und auch ein Lied aus den 90er-Jahre-Hits oder Juliane Werding? Das sind ja gleich drei Wünsche auf einmal. Aber gut, zwei erfülle ich erstmal, und zwar erstmal deinen Lieblingsinterpreten, auch der mit dem supergeilen Vornamen, ne? Der mit der Wanderwarze, also der Peter Maffay, und er singt, ich habe mal einen uralten Song rausgeholt aus dem Jahre 1972. Der ist nach wie vor brandaktuell, der Text. Frieden, das singt jetzt der Peter Maffay und danach Juliane Werding. Und das ist auch ein Titel, den ich sehr gerne höre. 1984, Lohn der Angst.

Juliane Werding, Lohn der Angst. Auch ein super klasse Text. Und die Musik, einfach genial.

0: Und jetzt ein weiterer Musikwunsch.
1: Und das ist ein Titel aus den 90er-Jahre-Hits, ne, von der Monika und dem Andi aus Ingolstadt. Und ja, da habe ich irgendwas ausgesucht. Ich habe ja früher, vor Corona, habe ich ja jahrzehntelang auch Diskotheken gemacht vor allerlei Publikum, jeden Alters, auch für Senioren oder Kinder oder Hochzeiten oder Jugendtanz, hieß das ja damals. Und dann ist es öfters mal passiert, dass die Jungs und Mädels oder auch Frauen und junge Männer zu mir an die Diskothek kamen und haben mir denn die Frage gestellt oder diesen Vorschlag gemacht. Oh, du, spiel mal was Schönes. Diese Frage habe ich immer gehasst, weil man das ja nie beantworten kann und auch nie reagieren kann. Man weiß ja auch nicht, was die Leute, die das gerade gesagt haben, gerne hören. Und dann habe ich das ja rausgesucht hier aus den 90ern. Und das sind Snap und Cult of Snap für die Monika und den Andi. 1990 war das, habe ich genau getroffen, das Jahr. Und hier ist mal die längere Albumversion von 5 Minuten 23, also jetzt nur nicht mehr 5:23. 4:50. Das sind Snap, die mit dem Ausrufezeichen.

0: Zumba, hey, Heiko, komm her. Ist Heiko? Ich weiß nicht, nee, hört euch nicht zu. Nein, also das war Snap und kalt auf Snap. Also nicht heiß oder warm auf Snap. Aber ihr merkt, Herr Pinusch wieder lustig, dann geht's ihm wieder gut. Und was soll ein Titel aus den 90ern? Hier habe ich noch einen von 1993. Das war Snow, obwohl noch kein Schneelicht hier bei uns an der Küste, ja noch nicht, aber unten in den hohen Bergen da, nee, da gibt es. Und das war sein einziger Hit in den Charts. Informer.
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So ist es und das auf 180 Grad FM und ich sei und ich will nochmal darauf hinweisen, ab dem 3. Januar 2027 gibt es den Früh- und Spätshoppen auch auf dem Hauptkanal für das erste Vierteljahr, also auf dem Hauptstream SVR Hanseradio und ab 1. April wird die Sendung dann auf 180 Grad FM rausgenommen, denn ist diese Traditionssendung endlich mal auf dem Hauptstream. So, zwei Neuvorstellungen jetzt und die setze ich nacheinander, weil ich um 11 Uhr drüben auf dem SVR Hanseradio Stream die DARC-Sendung reinsetzt, die dann auch wieder um 14 Uhr wiederholt wird und ab 2027 gibt es die Sendung dann um 14 Uhr auf SVR Hanseradio. Zwei Neuvorstellungen hier, diesen habe ich schon mal gehabt, glaube ich, und die fand ich so gut und den spiele ich nochmal und danach Vanessa Mai und Ich Fall in Love oder Ich Fall in Love, das ist halb deutsch, halb englisch, aber gut, das hören wir uns an. Alles beides nacheinander jetzt.

0: Vanessa, Mai und das im Oktober, ne? Oder September? Ich fall in love. Ja, ja. Das ist neumodisch, aber das gab es damals schon mal, 1979. Da hat die Nina Hagen gesungen, Fall in Love mit mir. Ah, ja, ja, ja, ich und den Deutsch, weißt du?
1: Ahoi, du ein

Ach, Nina Hagen 1979, Fall in Love with Me. Ich hab's mal auf Französisch übersetzt. Ne? So, und nun Freunde Karl-Heinz in Koblenz sicher, weil ich das jetzt hier spiele von Zu Blau. Ne, Blau ist auch die See und La Paloma passt. Und ich weiß nicht, ob der Regen schon am Rhein angekommen ist. Zu Blau und Böse Jungs.

0: Das waren zu blau und böse Jungs.
1: Böse Jungs, die wollen nicht in den Himmel.
0: Das ist genau mein Niveau.
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0: Wieso Niveau? Wo? Ja, Grüße nochmal nach Koblenz. Ne? Es ist eine große Stadt im Süden der Republik, dreimal so groß wie Stralsund. Steht aber auch nicht, auf dem Globus ist es nicht zu sehen. So, letzte Woche hatte ich zwei Welturaufführungen präsentiert. Heute gibt es keine Welturaufführung, man kann ja nicht immer produzieren. Und Jan featuring DJ Mix-Up, da ist ein Titel mein großer Favorit und der Text und alles weitere hört ihr jetzt und das ist wirklich auch gut gemacht. Ich will nicht zu sehr schleimen, sonst rutsche ich ja noch aus und wer wischt das weg? Nee, Freiheit heißt Angst vor dem Loslassen. Jan oder Janet featuring DJ Mix-Up, das ist der Klaus.

Unverkennbar, California Blue und Roy Orbison hier allerdings mal mit dem DJ CDB Mix aus 2018. Jetzt spreche ich ja wieder Hochdeutsch, ne? Man muss ja nicht immer gleich wissen, dass der Ostsee-Pino aus dem Wasser kommt, ne? Nur freilich, ne? Komm! Und jetzt machen wir jetzt ein bisschen auch einer meiner Lieblingssongs aus 1979. Fleetwood Mac und Tusk.

Und das waren Fleetwood Mac und hier Remaster. Das ist auch nochmal neu eingemischt worden vom Mix-Up, vom DJ Mix-Up. Und ich hatte auch mal so eine Phase, wo ich an Titeln rumgefeilt und rumgebastelt hatte. Ist zwar schon eine Zeit her, hier ist so ein Beispiel. Butterfly von und mit Daniel Gerard, da habe ich die englische und die deutsche Version mal zusammengemixt, ne, oder zusammengeklebt, eher zusammengeklebt. Ich hatte ja damals noch nicht die Technik und die haben wir es. SDS heißt Sund Diskothek Stralsund, und das dazu als Erklärung. Right.

0: Ja, und da war wieder so ein Sonderzeichen auf dem Gérard, auf dem E. Ich habe es aber schnell umgeändert. Das geht da ganz schnell.
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0: Ja, also gegen 11:30 kann man noch zu einigen Leuten guten Morgen sagen am Sonntag, ne? Das sind die Frühaufsteher mit Spätzünder, ja. Und ich habe mal was im Archiv gefunden, habe schon 100 Jahre nicht gehört. Otto Waalkes kennen wir. Und hier ist ein Stück aus Mitte der 70er Jahre, muss das gewesen sein, der Schwamm drüber Blues.
2: And now, ladies and gentlemen, it's blues time. And when I say blues, I mean blues. Und Blues ist immer etwas Trauriges. Ein Mann sagte zu mir, man, play the blues and I put you in your shoes. Das war so ein Schrank. Ich sag, Sie brauchen meine Schuhe nicht zu putzen, das kann ich selber. I put you in your shoes now. Okay, hat meine Schuhe dann geputzt und so. Die waren nachher auch unheimlich blank, aber es waren Wildlederschuhe. Na ja, egal. Jedenfalls ein Blues, ein trauriger Blues für Sie. The Three Old Lady Blues. Handelt von drei alten Damen. Die eine ist 75 und sagt, ich sehe aus wie 65. Und die zweite sagt, ich bin 85 und fühle mich wie 75. Und die dritte sagt, ich bin 95 und immer noch Jungfrau. Toi, toi, toi. Und am Schluss stirbt dann der Kreuzworträtselkönig. Und er wird begraben, 3 Meter senkrecht und 2 Meter waagerecht. Der Blues handelt davon, dass der Papst angeblich Selbstmord begangen haben soll. Warum nicht, wenn man sich beruflich verbessern kann? Es ist der Schwamm drüber Blues.

0: Und ihr merkt, wir sind wieder bei den Neuvorstellungen. Das ist beim Früh- und Spätshoppen öfters so, dass alles, was in der Woche oder die Woche davor reinkommt und in dem letzten Sendeplan nicht reinpasste, wird dann auch wieder in die nächste Sonntagssendung verbracht. Und das war ein bisschen KI, ja, Kiss Me Goodnight, aber das ist noch nicht so weit. Nee, noch ein paar Neuvorstellungen habe ich mal wieder dieses hier.
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0: Und das ist der Gag kommt immer wieder gut, dass der Christian genauso, manche sagen, er ist anders. Oh, Janine, genau so heißt er, ganz neu.

Er ist wieder da, Christian Anders, und seit den 60er Jahren nervt er oder mehr oder weniger auch das Publikum. Und dann war er zwischendurch mal ganz weit weg, hat sich für andere Sachen interessiert. Und dann hat er seine alten Hits nochmal aufleben lassen und manche sogar noch aufgewertet. Und noch eine Neuvorstellung, kommen noch drei insgesamt, nee, und danach dann noch 17 Neuvorstellungen. Nein, keine Angst, es sind nur 16. So, Bianca Erbe jetzt. Für Liebe gibt es keinen Respekt. Quatsch, Rezept. Eieiei, eieiei.

Das waren The Cool Caps, ganz neu dabei, alles toxic. Und jetzt habe ich mal wieder im Archiv ein sogenanntes One-Hit-Wonder gefunden. Mit diesem Titel hatten sie ihre einzige Eintrittskarte in die Top 10. Come Along. Das war 2001. Ja, wir sind im Rhythmus ein bisschen runtergefahren. Ich brauch's nicht, ich hab hier einen Fahrstuhl. Also draußen auf dem Flur.

Come along. Und folgenden Titel habe ich letzte Woche, vergangene Woche, irgendwo, irgendwie mal gehört. Finde ich klasse. Gänsehautgarantie. Aber jetzt wird nicht geheult, when you cry.

So halbzeit gleich geschafft. Nun schalten wir die Jungs und Mädels von SVR Hanseradio mit rein. Jetzt sind wir auch auf dem Hauptkanal zu hören, früh und spät schon bis 14 Uhr. Die DARC-Sendung, wie gesagt, wird heute um 14 Uhr nochmal wiederholt. Und nächstes Jahr gibt es den Früh- und Spätschoppen auf dem Hauptkanal SVR Hanseradio. Und dann nur noch auf SVR um 14 Uhr ab nächstes Jahr. Ja, so eine kleine Umstrukturierung ist mal überfällig.

Und nun kommen wir mal zu einem Klassiker aus 1975, hier mal geremixed in einem House-Remix. Tina Charles und einer meiner Lieblingssongs von ihr, Dance Little Lady Dance.

Ayo, Tina Charles, unverkennbar. Die ehemalige Sängerin, nee, die Sängerin vom Königssee, nein. Die Sängerin von 5000 Volt oder 5000 Volt. Ich begrüße jetzt mal den Stefan Punt, der ehemalige Inhaber von SVR Hansa Radio.

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1: Ja, der Stefan ist mir auch treu geblieben, finde ich so klasse. Den wir eben hörten, das ist der Gerhard. Der ist nachher um 17 Uhr bei uns drauf mit Kultur und News. Um 14 Uhr wird die Radio-DARC-Sendung wiederholt. Um 19 Uhr ist der Fred dran mit dem Kerzenessen da, mit seiner ruhigen Musik dazu. Und ab 20 Uhr die Sendung zum Wochenende mit MV Michael. Das ist der Sendeplan für heute. Und hier ist DJ Westknick, wie ich ihn immer scherzhaft nenne. Ah, ich will mit dir gehen.

0: Das war die Sängerin Pia Vanelli. Und zusammengemixt wurde das von DJ Ostkurve. So ein bisschen KI war auch dabei.
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1: Mensch, der Gär drängelt sich aber vor, ja, aber es ist Absicht. So, jetzt nochmal eine Neuvorstellung und danach geht's weiter mit etwas älteren Songs. René Van Blue 2026 und das die Pia Sophie.

Und nochmal der Hinweis für die Hörer und Hörerinnen, die uns noch von der DARC-Sendung zuhören. Ab 2027 gibt es die DARC-Sendung erst sonntags um 14 Uhr und nicht mehr um 11 Uhr. Musikwunsch. Jo, und wie eben schon gesagt, die Daniela ist auch dabei. Sie wünscht Mahlzeit, wie im Norden sagen, Mahltit, ne? Und einen schönen Sonntag gewünscht, wenn wir alle so schön alte Songs remixen. Wie wäre es denn mit Tears Don't Lie und Mark O? Das Liedchen kennen wir alle von Michael Holm, wurde auch oft gekoffert oder getascht. Ist ja auch egal, ne? Tränen lügen nicht. Da haben wir das Original, also aus 94. Das wurde auch nochmal im Jahre 2002 gecovert. Tears Don't Lie und Mark O.

Und dieses Liedchen ist auch bekannt. Hier ist ein lieber Kollege von mir, von einem anderen Radio, DJ Spumante. Da gibt's auch einen Wein oder sowas. Arrival und der DJ Spumante Remix.

We want aber oder wir wollen aber. Das war mein Kollege DJ Spumanto und der Sekt oder der Wein heißt Spumante. Ich habe ja auch schon mal getrunken. Och, den kann man. Und ich grüße mal die Liane. Ich darf das sagen, was sie jetzt sagt. Wir kennen uns schon länger. Greif sie, die Liane, Jane. Ein Musikwunsch. Ja, und weil das so schön dazwischen und dazu passt, We and We Nation und Nova, ne? Shine Your Light on Me. Und ich grüße auch mal den Stefan, also den anderen Stefan. Wir haben ja so viele Stefans hier, ne? Und dein Musikwunsch ist auch gleich dabei, gleich eine Oldie-Runde. Und hier, wie gesagt, We and We Nation. Also, Stefan, mein Kartoffelfresser, den meinte ich. Jetzt, das ist We and We Nation.

Reunion Nation und Nova Shine Your Light on Me. Und weil es musikalisch dazu passt, hier mal eine Programmvorschau: 50 Jahre Jean-Michel Jarre Oxygen. Das Album ist vor 50 Jahren erschienen und da gibt es nächste oder übernächste Woche, wann genau, weiß ich noch nicht, gibt es eine zweistündige Sondersendung und zum ersten Mal auf SVR1-Radio wird das komplette Album präsentiert, zuzüglich einige anderen Versionen von Oxygen. Wird nicht langweilig, da gibt es auch noch andere Songs von und mit Jean-Michel Jarre. Und weil es so schön ist, hören wir uns Oxygen an. Oxygen 4. Dieser Titel wurde auch in den Hitlisten gesehen, vor allen Dingen auch gehört. Wie gesagt, der genaue Sendetermin steht noch nicht fest. Nächste oder übernächste Woche.

0: Oxygen 4 oder Oxygen 4. 1976 und John Mielshire. Ja, nicht nein, sondern Jahre. Nee, Jahre, viele Jahre ist das her. 50 Jahre. Wie gesagt, demnächst hier auf SVR Hansradio, nächste oder übernächste Woche eine große Sondersendung, 2 Stunden. Und dann gibt es das komplette Album aus 1976. Und die Jeanette hat mir auch geschrieben, hat aber eine blöde Frage gestellt. Ich denke, ich darf das sagen. Darf ich mir auch was wünschen? Na, freilich, no?
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0: Das sind ATB und You Are Not Alone. Ne, You're Not Alone. Und liebe Grüße an den Klaus von der Jeanette.

0: Ein Musikwunsch von der Jeanette mit lieben Grüßen an den Klaus. ATB, You're Not Alone aus 2002. So, jetzt, der Stefan hat mir geschrieben, der aus Bad Oldesloe, Mahlzeit, du Lurch, SFS und Grüße an alle. Und er hat sich einen Titel aus 1971 gewünscht, eher selten gespielt, eine kleine Oldie-Runde von zwei Titeln und danach auch, was er und wir alle gerne hören, eine skandinavische Band aus dem Staate Dänemark.
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Herzlich willkommen zum großen Sonntagswunschkonzert, auch dem Felix, den schicken Felix von Victoria Justice Radio. Und die nächsten Musikwünsche sind schon da, aber wie angekündigt jetzt, Jan Kerl.

Ja, nein, Kerl. Und Banjo Boy aus 1970. Jetzt wieder ganz, ganz anderes. Und zwar ganz aktuell wieder zwei, drei Neuvorstellungen. Und dann geht's weiter mit den nächsten Musikwünschen. Ja, so ein bisschen die die Neuvorstellungssache machen wir ja immer hier im Früh- und Spätshoppen. Und das ist ja auch Sinn und Zweck der Sache, dass wir auch neues Zeugs vorstellen.

0: Harte.
1: Mein, ja, ne? So Extended Fox. Und dann hat sie noch ein bisschen gesungen. Hartl Records. HRTL Records. Ah, ja, ja. Also auch wieder ein bisschen künstliche Intelligenz dabei. So, die nächsten Musikwünsche nach Solitary Experiments zum Beispiel werden auch gleich verfüllt. Aber davor ein, ja, ist auch schon 3 Jahre alt. Florian Fox und South Wind.

der Südwind, ein bisschen Country, machst du zwischendurch. Achso, er war noch nicht fertig, da war noch was auf dem Band drauf. Ja. Ein Musikwunsch. So, für die Liane gibt's jetzt hier Solitary Experiments aus 2018, Brace Yourself.

0: Solitary Experiments von der Liane gewünscht, hat der Stefan zugeschrieben. Liane sitzt am Radio. Oha, normalerweise hängt sie doch immer im Dschungel ab. So, Schluss. Komm, jetzt ist es kurz nach 13 Uhr. Habe ich ein Dieschen.
1: Das ist der

Ja, der Prinz Überzieher macht seinem Spitznamen mal wieder richtig Ehre. Bis 14 Uhr, Ehre, ich meine jetzt nicht das Getreide, ne? So, und mehr als oder länger als 14 Uhr kann ich nicht, weil da gibt's dann die Wiederholung der DARC-Sendung, die wird automatisch reingesetzt um 14 Uhr. Und ja, der Titel oder das Lied, die Hymne Amazing Grace wurde nicht nur 3 oder auch nicht 5 oder nicht 17 Mal gecovert oder neu interpretiert, sondern wie mir die Daniela schrieb, so um die 3000 Mal. Das ist auch einer der meistgecoverten Lieder und ich habe hier, da gibt es auch so viele Versionen, ich habe mal hier eine Version rausgesucht von Pentatronix.

Amazing Race, My Change Are Gone. Und ich hatte vorhin gesagt, Pentatronics, das ist nicht richtig, Pentatonics. Da gibt es auch, mehrere deutsche Versionen. Lena Valaitis zum Beispiel. Ah, das mache ich nicht. Ich mag die Frau nicht. Aber gut, ja, ist ja auch nicht so schlimm. Ist Geschmackssache. Und bevor wir rhythmischer werden, noch ein bisschen rhythmischer. Also rhythmischer als das eben gehörte You Raise Me Up. Und das klingt so ähnlich. Und da gibt es auch hunderte Versionen. Ich weiß nicht wie viel, aber Celtic Woman hier aus dem Jahre 2009. Und danach geht's rhythmisch weiter. Und dann, wie gesagt, bis 14 Uhr, bis kurz vor 14 Uhr. Einmal mal eine Live-Version. Auch selten gespielt.

0: Celtic Woman live. You raise me up. Wer ist ab? Der Klaus hat mir geschrieben, der Klaus kommt überhaupt nicht zum Arbeiten wegen dieser sehr schönen Sendung, ja.
1: Meine Damen und Herren, unsere Sendezeit ist momentan überschritten. Zusammenfassend denke ich, danke ich Ihnen für dieses, für dies und das.
0: Aber nee, über eine Dreiviertelstunde haben wir noch bis kurz vor 14 Uhr. Und hier ist CC Katsch, nee? Strangers by Night, die Maxi-Version. Ist noch übrig geblieben von gestern, von meiner Maxi-Sendung.

Sissi Catch, ich habe die mal live erlebt. Auweia, nein, da musste ein Dieter Bohlen her, um die bekannt zu machen. Und wo wir bei Dieter Bohlen gerade sind, der nächste Titel ist ein Zungenbrecher. Wer das nicht aussprechen kann, sollte kein Moderator werden. Auweia, jetzt hoffe ich, blamier ich mich nicht. Love is such a lonely sword. Das ging ja gerade mal noch gut. Aus dem Jahre 1990.

0: So, Blue System, ich grüße mal den Andreas. Er hatte auch noch einen Musikwunsch, werde ihn mir gleich nennen. Aber wie gesagt, ich habe nur noch knappe 40 Minuten Zeit.
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0: Und hier ist noch ein Rest von meiner Maxis Maximalsendung von gestern Abend. Und das sind die Twins und hier die Extended Version von Not the Loving Kind.

0: Das ist ein Überbleibsel aus meiner Playliste von gestern Abend. Das waren die langen Riemen, Hits und Klassiker in Überlänge, Maxi, Maxis, Maximal. Und jetzt hat der Andreas den Musikwunsch geäußert, hat dazu geschrieben, diesen Titel hörte man kaum in den Radios. Bei uns ist es möglich. Ne? Es gibt ab und zu mal ein paar Engpässe. Das kann alles passieren, man kann auch nicht alles haben. Und er hat sich gewünscht aus dem Jahre 83, This Mortal Coil. Also das ist, ne, wie ich das gerne übersetze, die Bräulerkeule, esse ich heute nachher. Nein, Song to the Siren.
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Song to the Siren aus 1983, den habe ich hier in diesem Radio zum zweiten Mal gespielt und aber auch schon 100 Jahre.

gehört, wenn man so will. Und letzte Woche, letzten Sonntag, hatten wir zwei Welturaufführungen, das hatte ich vorhin schon gesagt. Und die zweite hören wir jetzt auch noch. Das ist Charne Featuring, DJ Mix-Up und ein kleiner Funke brennt so hell.

Jenta K und Andy Stoned. Auch ganz neu dabei. Nicht so ganz neu ist ein Titel aus 1976 von Udo Lindenbergs LP Galaxo Gang. Erster Titel der zweiten Seite, Bodo Ballermann, ist es so richtig, lustiger Fußballtitel. Und Fußpilz 11 hatten ja mehrere Songs auf ihre Art und Weise gut gecovert. Und ihr haben mit dieser Version aus 2005. Ich muss mir auch langsam sputen, wa? Einen langen Riemen habe ich noch, wie versprochen, nachher, nach dem Abspann. Und hier ist Fußpilz 11, so ist richtig. Und mein Popschutz funktioniert. Hab noch ein kleines Häutchen da drüber. Fußpilz 11, jetzt haben wir es.

Das waren Fußpilz 11. Bodo Ballermann aus 2005. Und das ist mein Abspann. Finis heißt er logischerweise. Von Panterei aus 1973. Hier mal ohne Gesang, deswegen ja auch der Abspann. So, einen langen Riemen habe ich nach hinten raus. Hier wird es noch ein Überbleibsel aus meiner Maximalsendung von gestern Abend. Angekündigt nochmal Susan Mills. Forever. So lange müsst ihr nicht warten auf mich. Nächsten Mittwoch, 20 Uhr, bin ich auch wieder drauf auf SVR Hans Radio mit dem Mittwochschaos oder Chaos am Mittwoch. So, die Sendung hat wieder Traumquoten erreicht. Schön, freut mich. Waren noch so viele Musikwünsche dabei. Ich habe hin und her geschoben und in der Playlist vom nächsten Sonntag ist auch schon wieder sehr, sehr viel drin. Und heute geht's weiter. Nachher um 14 Uhr die Wiederholung der Sendung DARC. Das ist eine Sendung von und mit Funkamateuren. Die Sendung gibt es denn ab nächstes Jahr nicht mehr um 11 Uhr, denn dort soll auch die Früh- und Spätschoppen-Sendung auf SVR Hanseradio laufen und die wird nur verschoben von 11 auf 14 Uhr nächstes Jahr. Denn die Sendung Früh- und Spätschoppen hat es endlich verdient, auf dem Hauptkanal vollständig zu laufen. So, Dankeschön fürs Dabeisein. Hat sehr viel Spaß gemacht. Heute bin ich nicht so heiser gewesen wie gestern, aber so 10 oder 15 Zitronentee gestern Abend. Alles gut. So, wie gesagt, hier nach gleich die Wiederholung der Radio DARC-Sendung. Dann um 17 Uhr Kultur und News mit dem, mit meinem Nachrichtenmenschen, den Gerhard. Dann die Candylight-Sendung mit dem Fred aus Holland um 19 Uhr. Und um 20 Uhr oder ab 20 Uhr die Sendung zum Wochenende mit MV Michael. Und ich werde mir eine, wie ich vorhin schon andeutete, eine Bräuler- oder Hühnerkeule zwischen die Kiemen schieben. Naja. Und wie gesagt, Susan Mills jetzt gleich mit Forever. Und macht noch was Gutes aus dem Rest des heutigen Tages. Wir sind im vierten Quartal. Und kommt gut in den Montag. Dankeschön fürs Dabeisein, hat Spaß gemacht. Und gleich Susan Mills. Jo, alles gesagt. Schöne Grüße von und aus der Ostsee. Ciao, tschüssi, bis nächste Woche.

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1: Der Staat im Dauerrausch, die Regierung frisst, der Bürger zahlt. Die Einnahmen des Fiskus steigen trotz schwacher Konjunktur weiter an und entlarven ein System, das sich selbst stabilisiert, während die finanzielle Basis der Bevölkerung schleichend erodiert und jede neue Belastung als alternativlos verkauft wird. Ein Kommentar von Janine Beicht. Während die deutsche Wirtschaft unter geopolitischen Schocks ächzt und die Frühjahrsprojektion der Regierung das erwartete Wachstum gerade auf mickrige 0,5% halbiert hat, feiert der Fiskus einen stillen Sieg. Im März kassierten Bund und Länder 89,27 Milliarden Euro an Steuern, ein Plus von 3,6% zum Vorjahr. Für das erste Quartal steht unterm Strich ein Zuwachs von 0,9%. Die Quellen dieses scheinbaren Aufschwungs sind bezeichnend. Die Grunderwerbsteuer hat ihren höchsten Stand seit 2022 erreicht. Die Lohnsteuer legte um 4% zu. Der Staat, dieser Krisenprofiteur par excellence, saugt weiter fleißig aus den Taschen der Steuerzahler, während draußen die Energiepreise durch den Iran-Krieg explodieren und die Industrie über eine neue Kostenwelle klagt. Die Berliner Transformationskoalition atmet auf. Doch wer genau hinsieht, erkennt das perfide Spiel. Ein reicher Staat, ein armer Bürger, private Vermögensbildung wird zur Illusion, während der Apparat an allen Ecken mehrfach zugreift und gleichzeitig neue Steuerdebatten über Erbschaftssteuer, Vermögenssteuer, das Ehegattensplitting und die Mitversicherung von Ehepartnern in der gesetzlichen Krankenversicherung lostritt. Besonders zynisch wirkt die geplante Aushöhlung des Ehegattensplittings, die vor allem die einheimische bürgerliche Familie trifft, während Gastarbeiterfamilien aus dem alten Vertragswerk von 1964 weiterhin profitieren. Das ist kein Versehen, das ist spalterische Politik, die gezielt die Mitte der Gesellschaft ausblutet. Der Staat verteilt jedes Jahr 321 Milliarden Euro an Subventionen. Das sind exakt 7% der gesamtwirtschaftlichen Leistung. Mit einer Neuverschuldung von rund 4,5% im laufenden Jahr, Sondervermögen eingerechnet, wird klar, dass der Fiskus künftig noch aggressiver über den Anleihemarkt zugreifen wird. Am Ende zahlt wieder der Steuerzahler, sei es durch höhere Abgaben oder durch die schleichende Inflation, die den Familien die Kaufkraft zerfrisst. Der Ukraine-Krieg muss unter allen Umständen weiterlaufen, der NGO-Komplex braucht Nachschub. Die linksgrüne Umverteilungsmaschine läuft auf Hochtouren. Der Professor für Wirtschaftspolitik an der Universität Freiburg, Lars Feld, bringt es exakt auf den Punkt. Er kritisiert diese Entwicklung. Zitat: Problematisch sind nicht die Summen, sondern auch, wo diese Mittel konzentriert sind. Da handelt es sich häufig um ökonomisch fragwürdige Programme. Zitat Ende. Der Staat ist zum gewaltigen Selbstbedienungsladen geworden, in dessen Zentrum ein überfetter Apparat sitzt, der die produktiven Kräfte der Gesellschaft systematisch aussaugt. Kürzungen für die Schwächsten, während die Kassen der Profiteure klingeln. Genau in diesem Kontext sickert ein internes 108-seitiges Arbeitspapier durch, das unter dem harmlosen Titel »Effizienter Ressourceneinsatz bei Leistungsgesetzen, radikale Einschnitte bei Leistungen für Kinder, Jugendliche und Menschen mit Behinderungen« vorsieht. Mehr als 70 Vorschläge mit einem bezifferten Sparvolumen von 8,6 Milliarden Euro, wobei zwei Drittel der Ideen nicht einmal beziffert sind. Das Papier stammt aus einer Arbeitsgruppe von Bund, Ländern und kommunalen Spitzenverbänden, an der das SPD-geführte Arbeitsministerium und das CDU-geführte Familienministerium maßgeblich beteiligt waren. Es wurde abseits der Öffentlichkeit erarbeitet und beim Arbeitstreffen von Bund, Ländern und Kommunen am 25. März diskutiert. Individuelle Rechtsansprüche auf Schulbegleitung sollen gestrichen werden, das Wunsch- und Wahlrecht von Menschen mit Behinderungen eingeschränkt, die Nachbetreuung junger Erwachsener aus der Jugendhilfe komplett abgeschafft. Junge Geflüchtete ab 16 Jahren sollen in Gemeinschaftsunterkünfte mit reduzierten Standards gesteckt werden. Alleinerziehende müssen mit deutlich geringerem Unterhaltsvorschuss auskommen. Manche dieser Vorschläge widersprechen offen der UN-Behindertenrechtskonvention und der UN-Kinderrechtskonvention. Dr. Joachim Rock, Hauptgeschäftsführer des Paritätischen Gesamtverbandes, erklärte dazu, Zitat: Was hier unter dem harmlosen Titel effizienter Ressourceneinsatz verhandelt wird, ist ein Angriff auf Errungenschaften, die elementar für die soziale Teilhabe sind und die über Jahrzehnte erkämpft wurden. Dass solche grundlegenden Leistungen für Kinder, Jugendliche und Menschen mit Behinderungen so radikal gekürzt werden sollen und die Debatte an den Menschen vorbei im Verborgenen geführt wird, ist gleichermaßen skandalös. Hier droht ein Kahlschlag bei Alltagshilfen mit einschneidenden Folgen für Betroffene und ihre Familien. Zitat Ende. Diakonie-Präsident Rüdiger Schuch sprach von einem, Zitat, Spiel mit dem sozialen Frieden, Zitat Ende, und forderte das Bundeskabinett auf, die Pläne zurückzunehmen. Der Arbeiter-Samariter-Bund sieht einen klaren Verstoß gegen internationale Konventionen. Am Ende bleibt der Eindruck, dass hier nicht effizient gespart, sondern gezielt an den verletzlichsten Stellen der Gesellschaft gekürzt werden soll, leise, technokratisch und fern jeder öffentlichen Rechenschaft. Sparen am Patienten, während die Kassenchefs kassieren. Parallel dazu legt Gesundheitsministerin Nina Warken ihre Pflegereform vor. Die Entlastungen im Heim sollen erst nach 18 statt nach 12 Monaten greifen. Die Kriterien für Pflegegrade werden verschärft. Der Chef der DAK Gesundheit, Andreas Storm, warnt unmissverständlich, die Pläne würden die Sozialhilfequote in der stationären Pflege bis 2029 über die 40%-Marke treiben. Er äußerte, Zitat, die jetzt bekannt gewordenen Vorschläge zur Pflegereform verschärfen das Problem der stark steigenden Heimentgelte drastisch. Dadurch wird das Pflegeheim für immer mehr Menschen endgültig zur Armutsfalle. Zitat Ende. Die Präsidentin des Deutschen Pflegerats, Christine Vogler, spricht von einer realen Mehrbelastung für die Betroffenen und wirft der Ministerin vor, nur fiskalisch anzupacken, ohne die strukturellen Probleme anzugehen. Während die Beitragszahler bluten sollen, bleiben die Gehälter der Kassenchefs unangetastet. Jens Baas von der Techniker-Krankenkasse kassiert 402.518 Euro im Jahr, Christoph Straub von der Barmer 360.600 Euro, Andreas Storm von der DAK immerhin noch 352.308 Euro. Die AOK Niedersachsen zahlt ihrem Chef Jürgen Peter 311.791 Euro plus 62.576 Euro Bonus. Das sind keine Ausreißer, das ist System. Die Krankenkassen stecken in der Finanznot, die Beitragszahler sollen höhere Zuzahlungen, weniger Krankengeld und Leistungskürzungen schlucken, aber an die Vorstandsgehälter rührt niemand. In der großen Gesundheitsreform tobt der Koalitionsstreit. Vier zentrale Punkte lassen die schwarz-rote Eintracht bröckeln. Die Einschränkung der kostenlosen Mitversicherung von Ehe- oder Lebenspartnern, die Unterfinanzierung der Gesundheitskosten für Bürgergeldempfänger durch den Bund in Höhe von 10 Milliarden Euro pro Jahr, die Zurückhaltung bei Einschnitten für die Pharmabranche und die geplanten Kürzungen beim Krankengeld. Warken will die Höhe auf 65% des Bruttogehalts senken, die Dauer auf maximal 78 Wochen in 3 Jahren begrenzen und das Kinderkrankengeld um 5% kürzen. Neu kommt die Teilzeitkrankschreibung. Wer mehr als 4 Wochen krank ist, soll mit Zustimmung des Arbeitgebers und ärztlicher Feststellung zu 25, 50 oder 75% arbeitsfähig erklärt werden können. Arbeitgeber sparen Lohn, die Kassen zahlen nur noch anteilig Krankengeld. Der Deutsche Gewerkschaftsbund, DGB, positioniert sich klar dagegen. DGB-Vorstandsmitglied Anja Piel sagte, Zitat, wer krank und arbeitsunfähig ist, soll sich vollständig auskurieren, ansonsten steigt das Risiko, länger und ernsthafter zu erkranken. Zitat Ende. Unterm Strich entsteht so ein System, das Belastungen nach unten durchreicht und Verantwortung nach oben konsequent ausspart. Die geplante Steuerreform als Potemkinsches Dorf. Mitten in diesem Chaos legt die Unionsfraktion ein Steuerkonzept vor, das wie ein verzweifelter Versuch wirkt, bürgerliche Wähler bei Laune zu halten. Bis zu 30 Milliarden Euro Entlastung sollen kommen, Grundfreibetrag um mindestens 1.000 Euro rauf, Spitzensteuersatz erst ab 85.000 statt 70.000 Euro, Solidaritätszuschlag komplett abschaffen, dafür die Reichensteuer auf 47,5% ab 210.000 Euro anheben. Subventionen sollen pauschal um 15% pro Jahr gekürzt werden, 8 Milliarden in der Verwaltung eingespart. Finanzpolitiker Yannick Buri und Florian Dorn sprechen von einem Durchbruch. In dieser Gemengelage inszeniert die Union ihr Konzept als Gegenentwurf zur wachsenden fiskalischen Schieflage, als Beleg dafür, dass Entlastung und Konsolidierung zugleich möglich seien. CDU-Generalsekretär Carsten Linnemann äußerte dazu, Zitat, die Reform wäre ein Durchbruch in der aktuellen Steuerdebatte. Sie wäre genau das richtige Signal, dass sich in Deutschland etwas zum Guten bewegt. Zitat Ende. Doch die Realität ist ernüchternd und sie trägt den Stempel einer klassischen Potemkinschen Kulisse. Eine detaillierte Durchrechnung zeigt, dass die monatliche Entlastung für die allermeisten Bürger kaum spürbar oder sogar illusorisch bleibt. Niedrige Einkommen dürfen sich auf 15 bis 30 Euro im Monat freuen, die Mittelschicht auf 25 bis 60 Euro, die obere Mittelschicht immerhin auf 80 bis 150 Euro. Bei sehr hohen Einkommen mischt sich die Reichensteuererhöhung ein und neutralisiert einen Teil der angeblichen Erleichterung. Der große Hebel ist weder der Freibetrag noch die große Geste, sondern lediglich die Soli-Abschaffung und die Verschiebung des Spitzensteuersatzes. Alles andere verpufft im progressiven Tarifsystem. Das Konzept bleibt vage bei der Gegenfinanzierung. Der Staat hat sich längst auf höhere Verteidigungsausgaben und seine grüne Subventionsarchitektur festgelegt. SPD-Finanzminister Lars Klingbeil wird das Papier ohnehin in den Reißwolf werfen. Die Union, die selbst massiv am Ausbau des Staatsapparates mitgewirkt hat, allein im letzten Jahr netto mehr als 100.000 neue Stellen im öffentlichen Dienst geschaffen hat, spielt nur Theater. Sie signalisiert Vernunft und zieht dann doch auf der linken Spur weiter. Mit dieser Union wird es keine echten Steuersenkungen geben. Merz und die Rente, das große Eingeständnis des Scheiterns. Und dann kommt der Kanzler selbst und spricht aus, was alle längst ahnen. Beim Jubiläumsempfang des Deutschen Bankenverbandes erklärte Friedrich Merz nüchtern, Zitat, die gesetzliche Rentenversicherung allein wird allenfalls noch die Basisabsicherung sein für das Alter. Sie wird nicht mehr ausreichen, auf Dauer den Lebensstandard zu sichern. Zitat Ende. Darüber hinaus hielt der Kanzler einen erheblich größeren Ausbau kapitalgedeckter Komponenten in der betrieblichen und privaten Altersversorgung für erforderlich, statt wie bisher primär auf Freiwilligkeit zu setzen. Das ist ein offenes Eingeständnis, dass das gesamte Wohlfahrtsstaatversprechen für die Beitragszahler gescheitert ist. Das Geld der Einzahler ist weg, verschwendet an Subventionen, an eine ausufernde Asylindustrie, an einen dysfunktionalen Sozialstaat, der immer mehr Leistungsbezieher finanziert, während die produktive Mitte immer stärker belastet wird. Manuela Schwesig ging den Kanzler frontal an. Auf Facebook schrieb sie, Zitat, ich habe überhaupt kein Verständnis für die Vorgehensweise des Kanzlers. Es liegen noch überhaupt keine Vorschläge aus der Rentenkommission vor. Solche Aussagen machen den Menschen Angst. Und es ist besonders stillos, diese Ankündigungen beim Bundesverband der Banken zu machen, in deren Führungsetagen garantiert niemand auf die gesetzliche Rente angewiesen ist. Es muss Schluss damit sein, dass der Kanzler und seine Regierung den Menschen erzählen, dass sie zu wenig arbeiten und dass sie stärker belastet werden müssen. Zitat Ende. Besonders im Osten, wo die gesetzliche Rente für viele das einzige Alterseinkommen ist, löst das blankes Entsetzen aus. Unionsvizefraktionschef Sepp Müller und Mecklenburg-Vorpommerns CDU-Chef Daniel Peters distanzieren sich ebenfalls. Die Umfragewerte der Union rauschen in den Keller. Merz hat den Beitragszahlern klargemacht, ihr habt jahrzehntelang eingezahlt, jetzt bleibt euch die Basis, der Rest ist euer Problem. Private Vorsorge, bei steigenden Energiepreisen, Abgaben und einer Politik, die Eigentumsbildung systematisch erschwert, ist diese Forderung eine blanke Verhöhnung. Deutschland auf dem Weg in den ökosozialistischen Abgrund? Was sich hier abspielt, ist kein Unglück, sondern Programm. Die Koalition aus CDU, CSU und SPD hat sich zur grün-etatistischen Allianz gewandelt. Sie baut den Staat aus, subventioniert ihre Günstlinge, kürzt bei den Schwächsten und bei den Familien, die das System eigentlich tragen. Die Industrie bekommt Milliarden für den Industriestrompreis, die Pflegeheime werden zur Armutsfalle, Kinder und Behinderte verlieren Teilhabe, die Rente wird zur Mindestsicherung, gleichzeitig wächst der Verwaltungsapparat, die Subventionsmaschine läuft heiß und der Steuerzahler soll gefälligst stillhalten. Der Iran-Krieg treibt die Energiepreise neben dem ideologischen Klimawahn weiter in die Höhe. Die Wachstumsprognose liegt bei lächerlichen 0,5%. Und doch geht die Ausgabenparty ungebremst weiter. Der Staat schwimmt in Geld, weil er es sich aus den Taschen der Mitte holt. Die Privatwirtschaft verabschiedet sich entweder in die Insolvenz, in die Apathie oder ins Ausland. Was bleibt, ist der wiederholte Versuch, einen deutschen Sozialismus aufzubauen, diesmal unter schwarz-roter Flagge, mit ökosozialistischem Anstrich und militärischem Sockel. Die Bürger zahlen die Zeche und sie sollen auch noch dankbar sein.
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Masken runter, Gehirn an. 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

Rücktritt Landesregierung. Rücktritt Bundesregierung. Impfzwang für Politiker. 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

Unsere Zeit ist abgelaufen. 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Steckt euch die Maske in den Arsch. Steckt euch den Test in den Arsch. Steckt euch die Quarantäne in den Arsch. Steckt euch die Ausgangssperre in den Arsch.

0: Merkel in den Knast, Söder in den Knast, Maas in den Knast, Steinmeier in den Knast, Spahn in den Knast, Drosten in den Knast, Wähler in den Knast. 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Schluss mit der Fake-Pandemie. Keine Angst vor Corona, sondern vor Politikern. Nie wieder Corona-Faschismus. Schiebt euch eure Impfung in den Arsch. Schiebt euch eure Impfung in den
1: Wenn
0: Arsch.
1: Wenn du RKWler kennst und dabei an Tiere denkst, gehörst du zu den 4%, die das falsche Spiel erkennt. 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

0: sehr einfach. Wenn ich jemand nachweisen will, dass ein bestimmter Virus existiert, muss ich nur ein Kontrollexperiment durchführen, ohne den angeblichen Virus. Wenn die Zellen dann genauso absterben, weiß ich, es gibt keine Evidenz.
1: Es gibt keine.

Wir werden diesen Krieg verlieren. Wir, Sven Wurzbowitz. Mit den nachfolgenden Zeilen unternehme ich den Versuch, in vereinfachter Darstellung und anhand von geschichtlichen Ereignissen die Situation, in der wir uns heute befinden, aufzuzeigen. NATO, Warschauer Pakt, NATO-Terrorismus, NATO-Sündenfall, Jugoslawienkrieg. Vorwort. Zur Überschrift, wer ist eigentlich diese Wir? Hier meine ich das System, dem auch ich innewohne. Gewollt oder nicht, geschätzt oder verachtet und beliebig in welcher Position. Das System wird selbst ernannt als regelbasierte Weltordnung dargestellt, als internationale Staatengemeinschaft unter der Führerschaft der USA, womit da nicht mehr so hausiert wird, aber so ist es. Also dem imperialen Führer unserer Zeit oder nun doch sanfter benannt, dem Hegemon. Zbigniew Brzezinski benannte es in seinem Buch von 1997 die einzige Weltmacht. Ein Imperium besteht immer nur so lang, wie die Provinzen es und sich selbst ernähren und es die Durchsetzung seiner Macht auf die Provinzen sicherstellen kann. Wir lässt sich in jedem Fall als Wasserträger der USA konkretisieren oder wie Habeck unlängst vermeldete, dienende Führerschaft. Er meinte die Deutschen als Speerspitze der USA in Europa. Ja, und wenn übereiligst und unangemeldet unsere Peinlichkeit von Außenministerin in die Ukraine reist und wiederholt verkündet, dass sie die Ukraine auch gegen den Willen ihres eigenen Volkes unterstützen wird, mit Waffengeld, dann sind das Botschaften in die USA, dass man gehorchen wird und macht, was befohlen war. Gelegentliche Beweise seiner Macht müssen demonstriert werden, um den Abschreckungscharakter für Abtrünnigkeitswillige aufrechtzuerhalten und potenzielle Gegner im Zaum. Gegner wie Russland oder China. Nun zum ersten der betitelten Gedankengänge. NATO-Warschauer Pakt. Der freie Zugang und die freie Gestaltungsmöglichkeit der USA zu weltweit akzeptierten Finanzen und somit auch zu Ressourcen führte im Wettstreit der Hochrüstung dazu, dass der Warschauer Pakt in die Insolvenz geriet und schließlich ökonomisch implodierte, was das politische Erdbeben auslöste. Das Sterben wurde von der USA initiiert, geplant und umgesetzt und geerbt werden sollte nach dem Wegfall des Kommunismus, die Ressourcen des Warschauer Paktes und dies unter Einführung des freien Marktes, Privatisierung genannt. Wie das ablief, kann man sich vielleicht noch erinnern, als die Treuhandgesellschaft für westliche Unternehmen die Restwerte der DDR verwertete, ja verscherbelte. Für Russland selbst war dies eine der entbehrungsreichsten Zeiten. Im Verlauf der Zeit blieben zwar der Kapitalismus in Russland, aber die Nutznießer und Initiatoren des Zusammenbruchs wurden zurückgedrängt, der Plan durchkreuzt. Die Einwilligung der Russen, damals unter Gorbatschow, das nach dem Zweiten Weltkrieg getrennte Deutschland wieder zu vereinen, geschah unter der Direktive, dass eine NATO sich nicht nach Osten ausweitet. Wer wortbrüchig wurde, und da helfen keine Spitzfindigkeiten, es würde nichts Schriftliches verankert sein, denn unter Staatsmännern geht das gesprochene Wort, sonst wären wir aus der Kuba-Krise nie heil herausgekommen, war die NATO. Vielleicht eben auch, weil das Zurückdrängen der US-amerikanischen Investoren einer Antwort bedurfte und Russland zu schwach war, dagegen zu halten. Aber vielleicht haben wir dieses atomare Problem, mit dem sich einst Kennedy rumschlug, einfach nur zeitlich nach hinten verlagert. Imperial betrachtet, macht die USA das, was sie machen musste, das Imperium erweitern. NATO-Terrorismus. Mit dem Wegfall des Gegners, da der Ostblock zusammenbrach, endete auch die Legitimität des NATO-Bündnisses. Alle hätten nach Hause gehen können und ein jeder für sich in seiner diversen oder multipolaren Welt das Beste aus seinem Leben machen können. Es sei denn, ein neuer Gegner betritt die Arena. Gab es Einflusssphären, in denen die USA ihre Dominanz nur begrenzt.

Dienst ausüben konnten, da sich eine Aversion gegen sie gebildet hatte und wo man mit Geschenken und Bestechungen nicht weiterkam. Hier empfehle ich dringend das Buch von John Perkins, welches ich mehrfach gelesen habe, wie ein Economic Hitman arbeitet und wie die USA beauftragte, was zu tun ist. Der Schweizer Historiker und Friedensforscher Dr. Daniele Ganser hat auch in neuerer Zeit viel dazu beigetragen, die Arbeitsweise dieses Imperiums im selbigen Belangen zu beleuchten, wovon unter anderem seine Doktorarbeit Zeugnis ablegt, welche Gladio als eine Geheimarmee der NATO entlarvt. Ja, die gab es und gibt es immer noch. Mit diesem Prädikat Terrorstaat zu versehen, gleich dem sich zu freuen, wenn aufgeheizte Leute mit Backstein in der Hand auf andere Leute zielen, welche hinter einer Glasscheibe stehen, weil man Glaser ist und irgendwann die Saat des Hasses aufgehen wird und der erste Stein fliegt. Die NATO war und ist Glaser. Und wenn der Markt gesättigt ist, alle Scheiben repariert sind, muss man in der Nacht losziehen und Schaufensterscheiben zerschlagen. Klüger noch, Sorge dafür tragen, dass andere dies tun. Apropos tun lassen oder vielleicht inszeniert, wie auch immer man zu den Ereignissen zu 9/11 steht. Die Welt danach war eine andere und hat sich erwartbar derer verändert, die hätten solch einen barbarischen Akt planen können. Eben um dann mit aller Macht und Härte gegen diese Terroristen vorzugehen. Die NATO hatte ihre neue Aufgabe dankend angenommen. Das Öl sprudelte wieder billig für die US-amerikanische Industrie und aufstrebende Wirtschaften wurden in Schutt und Asche gelegt. Ohne UN-Mandat, ohne Konsequenzen, unter Vorhaltung von Lügen wie Massenvernichtungswaffen oder Brutkästen, aus denen Babys gerissen worden wären. Millionen von Menschen starben, unschuldige Menschen, und auf die Frage der USA, ob es das wert gewesen ist, kam ein unwidersprochenes Ja. NATO-Sündenfall Jugoslawien. In einem völkerrechtswidrigen Angriffskrieg, ohne UN-Mandat, unzählig der vorangegangenen der NATO, nur diesmal in Europa, ließen 19 Staaten mit über 200 Flugzeugen vorwiegend zivile Einrichtungen bombardieren, sodass über 125.000 Menschen, davon ca. 110.000 Zivilisten, vorwiegend Frauen, Kinder und Ältere, getötet wurden. Die USA verlangte zuvor von einer legitimen Bundesregierung, dass die Kämpfe einer Separationsbestrebung des Kosovos ausgesetzt werden und die NATO freien Zugang zum Land erhielte. Jugoslawien bezeichnete dies zu Recht als schweren Eingriff in seine Souveränität und verneinte. Die Vorwürfe, welche als legitimen Kriegseintritt der NATO verwandt wurden, dass es zu ethnischen Säuberungen kam, in Deutschland sprachen Grünen-Politiker bereits von der Wiederholung des Holocaust, konnte nicht vollständig aufgeklärt werden. Wie dieser Krieg ablief und dass es Massengräber gab, davon legten Freunde von mir Zeugnis ab, die dort im Einsatz waren und verstörter Bilder im Kopf mit nach Hause brachten. Warum die NATO und die USA so sehr darauf drängten, in Jugoslawien so massiv einzugreifen, sieht man an der zersplitterten Staaten, welche eine pro-westliche oder pro-russische Einstellung aufweisen. Jugoslawien musste in jedem Fall der EU zugewandt ausgerichtet und von Russland getrennt werden, was bis auf Serbien ganz gut gelang. Nachwort und Resümee. Nun haben wir noch Ereignisse wie in Syrien und ganz aktuell die Ukraine. Es geht, wie George Friedman vom Council of Foreign Relations meinte, darum, Russland in ständige Konflikte zu verwechseln, um es zu schwächen. Denken wir kurz an das Bild mit dem Glaser. Was Friedman eben auch klar sagt, Russland und Deutschland darf keinesfalls vereint werden. Eines der Hauptaufgaben der NATO seit seiner Gründung, weil dies die einzige Macht darstellt, welche der USA gefährlich werden könnte. Zieht man das alles zusammen, sieht man, dass die Ukraine nur Spielball der USA ist. Aufgerüstet und aufgehetzt, erinnern wir uns an den Glaser, der Hass sät, gegen ihren natürlichen Nachbarn agierend. Der wunde Punkt war natürlich der Donbass und seit 2014 wird dieser regelmäßig beschossen, sodass aus mehr als 15.000 meist unschuldige Zivilisten ihr Leben einbüßten. Natürlich wieder kein Aufschrei in der Weltengemeinschaft, die Katar in den Botschafterstatus für Menschenrechte setzt. Dieser eingangs erwähnten wir Weltengemeinschaft. Russland und China haben ihre Hausaufgaben gemacht. Die USA vielleicht auch, um ihres seit dem Zweiten Weltkrieg begonnenes Spiel fortzuführen. Wir als führende Dienerschaft haben dies nicht. So werden wir uns mit all den Konsequenzen, die uns nun bevorstehen, rumschlagen müssen. Wer denkt denn schon, dass Deutschland verrecke, einer Ideologie entspringt, die geopolitisch verhindern sollte, dass Russland und Deutschland vereinte Wege gehen?
Nun wird auch dieser Wunsch oder Ausruf vorerst wahr. Sehe ich die Deindustrialisierung in Europa und dass es Deutschland mit am härtesten treffen wird. Erstaunlich, dass jene Protagonisten an der Macht sind, welche diese Parole früher hinauskrakelten und in transatlantischen Verbindungen gebrieft wurden. In diesem großen Gedankenrundumschlag kann man natürlich noch die Gesellschaften einbeziehen und wie diese in der Zukunft gestaltet werden sollen, also von den Planern, die auch der NATO einen Sinn geben. Das sind Denkprozesse, die sich in Institutionen wiederfinden, wie in einem World Economic Forum oder ein World Health Organization. Doch mir ging es erstmal um das Grundsätzliche, was hier gerade stattfindet. Die USA, die NATO und Russland wollen keinen atomaren Krieg auslösen, da jeder der Beteiligten die Konsequenzen fürchtet. Was offiziell gesagt wird, das gilt, wurde es entbilligt, das Ermessen der Taten jedes Einzelnen ist entscheidend. Es ist schwer, Gesagtes und Handeln in Einklang zu bringen, aber es weist bei aller Überraschung immer die Tendenz aus, auf die man sich berufen kann, eigene Erwägungen abzuleiten. Die Tendenzen der Ereignisse, die über zurückliegende Jahrzehnte betrachtet werden können, sagen aus, dass wir in einer Art Showdown stecken, dessen, ob wir dieses Modell der hegemonialen Inanspruchnahme der Welt noch so aufrechterhalten werden kann. Das Argument multipolar statt unipolar, was Putin anspricht, ist ja per se weitaus demokratischer als das, was die Mutter der Demokratie USA genannt vollzieht. Nicht die Worte, sondern die Taten zählen. Wie gesagt, man will den Einsatz von Atombomben nicht und du und ich, wir können uns dies auch nicht vorstellen. Denn eben, was käme danach? Nichtsdestotrotz kann dies aus Gründen von Leichtsinn, Fehlinterpretation oder aus verschiedenen anderen Bedingungen heraus passieren. Die Mächtigen haben sowieso das Problem, dass die Abschreibung durch die Massenvernichtung nicht mehr greift, da für keine Seite etwas Verwertbares überbliebe. So kann uns nur noch die Dummheit vernichten oder ich bin froh, dass Listrus den Schlüssel nicht in der Hand hält oder unsere Annalena. Die Abschreibung wird etwas Neues sein und unzählige geheime NATO-Biolabore und weltliche Ereignisse, Pandemie genannt, werfen ihre Schatten voraus. Wie wird es weitergehen? Ja, das fragt sich jeder und es gibt natürlich keine konkrete Antwort darauf, sondern verschiedene Möglichkeiten. Auch ich persönlich denke in viele Richtungen. Gemäß dem, was am wahrscheinlichsten gilt, wird die EU mit Russland am Verhandlungstisch landen. Ich halte es für ungewöhnlich, wenn diese verweichlichten ersten Weltgemeinschaften mehr als einen Winter aushalten, indem sie darben. Es sind hausgemachte, also politische Probleme. Ich meine, das Gas ist ja nicht da, weil es nicht existiert, sondern weil der Hahn zugedreht ist und nur zu neu verhandelten Bedingungen wieder aufgeht. Der Druck von innen heraus auf die EU wird die USA weiter in das Abseits stellen. Ob diese dann um sich schlägt, im Untergang begriffen, die Sau ist bei der Jagd dann immer am gefährlichsten, wenn sie angeschossen wurde. Mit China, den BRICS, der erfolglosen Sanktionspolitik und dem Eigenschaden, den sich die EU zufügt, ist die Sache auch in der Ukraine früher oder später gelaufen. Wenn die Konflikte sich dahingehend entladen, dass für das Hoheitsgebiet der Russen vom Westen eingebrachte Waffen potenziell gefährlich werden, wird Russland möglicherweise A-Waffen einsetzen. Zumindest wurde genau so gewarnt. So wie man die NATO warnte, das passiert, wenn man die Ukraine weiterhin gegen Russland in Stellung bringt. Warnen mit Ansage auch an jene, die nur an den Strippen des Kaspers in Kiew ziehen. Was können wir tun? Du und ich und alleine, die nicht in Gremien und Ämtern auf Landes- oder Bundestagssitzungen rumlungern und für im richtigen Moment das erwartbare Häkchen setzen, viel Geld bekommen? Nun, als erstes sollte man versucht sein, die Dinge zu verstehen, wie sie eben wirklich sind und vielleicht mit mehr Achtung und Achtsamkeit dem gegenüber zu stehen, welche dir als Feind verkauft werden und den Verstand dazu benutzen. Tatsächlich Feinde und Freunde in der Realität voneinander zu unterscheiden. Dieses Verstehen wollen geht aber weit über dies hinaus. Was ich sagen möchte, in der Situation EU, USA, NATO, China, BRICS etc. kann man erst einmal gar nichts machen, außer beobachten. Was jeder tun kann, der verstanden hat, wie dieses Spiel läuft, ist, sich dem einen oder anderen Einfluss zu entziehen, sich den einen oder anderen Dingen zu verwehren, sich dem einen oder anderen nicht beugen, sich dem einen oder anderen anschließen, der dies genauso sieht. Noch gibt es diese Chance, dass du hier meine Zeilen liest oder dass dieses Wort gesprochen werden kann. Bloß wie lange noch? Denn diese Krisen werden immer von den Mächtigen ausgenutzt, das umzusetzen,
wie Totalüberwachung, was im normalen Leben unmöglich gewesen wäre. Die Krisen kommen, eben weil sie Teil der Lösung für viele darstellen. Also solltest du dich auch bestmöglich auf die Krise vorbereiten. Denn auch im Umkehrschluss beinhaltet die Krise die Chance für dich, für uns, also dass du Dinge zum Positiven veränderst. Vorbereiten? Ein Atomschlag sicher nicht. Denn wer will nach tausenden von Jahren die schönste Leiche im Bunker sein auf diesem Planeten, den es dann nicht mehr gibt? Aber Grundversorgung, darum kannst du dich noch kümmern. Und um Schutz, um Kommunikation und all das, was schlechthin als Preppern bekannt sein dürfte. Ich halte die Szenarien von Braun- oder Blackouts für überaus real. Ich halte auch den Zusammenbruch von zivilisatorischer Sicherheit möglich, weil dieser viel fragiler ist, als man denkt und es begreift, wenn man in die Geschichte reist. Gute Gespräche mit guten Freunden über ein, was, wen, wie. Alles ohne dabei in Panik zu verfallen. Aber klar sollte jetzt bereits einem jeden sein, dass mit den Dingen, die Russland tut, die Welt, an der Habeck und Scholz kleben, aufhört zu existieren. Und keiner, auch nicht die NATO, kann die Ereignisse zurückdrehen. Kann man etwas durch Wahlen erreichen? Wenn eins, dann sollten doch die letzten Wahlen, egal wie oft man sie wiederholt, gezeigt haben, dass es egal ist, was man wählt. In diesem scheindemokratischen Prinzip der Wahlaristokratie wird am Ende nie das rauskommen, was man am Anfang hineingesteckt hat. Du kannst aber zu deinem Bürgermeister gehen, zu deiner Gemeinde, deinem Stadtrat und sagen, was du möchtest. Denn diese werden den Druck gewiss nach oben reichen und an der amorphen Angst vor dem Mob ein vertrautes Gesicht geben. Alles weitere ist Krisenmanagement. Alles andere ist Betrachtung mit großen und kleinen auf Basis von strategischen, taktischen, operativen Zielen verschiedenster Akteure. Ich als Unternehmer kann Geld angehäuft haben, wie ich will. Wenn keine Ware da ist, gibt es auch keinen Preis. Wenn sich kein Preis gestalten lässt, gibt es auch keine Marktwirtschaft. Gibt es keine Marktwirtschaft, dann haben wir staatliche Zuteilung zu erwarten von Dingen, die dann in der Unendlichkeit der Verfügbarkeit gebucht sind. DDR-Trabi, 20 Jahre Wartezeit. Aber mit der Notversorgung und Rationierung mit staatlichen Kontingenten halten wir etwas durch. Andernorts, wie in Russland und Asien, Afrika, wird man kolonial befreit prosperieren. All dies steht auf dem Spiel, mehr oder minder relevant. Ob das die einzelnen Akteure so überschauen oder sich ein Bild darauf machen, das ist stark zu bezweifeln. Der Beamte hat sein Formular, an dem er sich festhält, und jeder andere auch sein Kunstkonstrukt. Es sei denn, er schafft Werte, wie ein Haus zu bauen, was sich selbst versorgt und nach tausendjährigem Nutzungszyklus kompostieren lässt. Also damit verweise ich auf die Kreativität, wie man mit der Krise umgehen kann und diese gesellschaftliche Wohlstandsverwahrlosung zurückfährt. Was gibt es noch zu sagen nach diesem weiten Ausritt? Wir sind nicht die Guten. Lasse dir das vom Wir nicht einreden. Denn diese Wir bedeutet immer, das gibt noch andere und die müssten dann die Schlechten sein. Sind sie aber in der Regel nicht. Ein anderes Wir sollte Bedeutung haben, nämlich jenes von Daniele Ganser. Wir sind eine Menschheitsfamilie und wird der Mensch mit seinen technologischen Möglichkeiten das nicht begreifen, dann wird er sich wohl erstmalig in der Evolution selbst auslöschen.

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0: Merkel und die rätselhafte Pipeline-Explosion. Von Paul Brandenburg. Guten Morgen, ihr Lieben. Es ist schwindelerregend, wie schnell diese Republik sich gerade zerlegt. Olaf, ich erinnere mich nicht, Merkel hat mit seinem Regime bereits desaströse Zustimmungswerte. Siehe Artikel. Diese Symbolfigur für Korruption, die bis zum Kinn im größten Steuerbetrugsskandal der Nachkriegszeit steckt, muss nun glaubwürdig erklären, weshalb plötzlich und unerwartet ausgerechnet die eine Pipeline ohne sein Zutun explodiert, durch deren vom Bürgerprotest erzwungenen Öffnung seine Amtszeit schlagartig beendet gewesen wäre. Man kann sich diesen Plot gar nicht ausdenken. Kein B-Movie würde dem Zuschauer eine so durchsichtige Geschichte und derart platte Figuren zumuten. Damit noch nicht genug. In der Hauptstadt dieser Korruptionsrepublik ist weiterhin eine überführte Gewohnheitsbetrügerin an der Regierung. Durch Wahlfälschung. Auch dort deckt eine Marionettenjustiz das Unrecht und deren uniformierte Terrortruppe prügelt auf Kritiker ein, die dabei manchmal zufällig versterben. So unterirdisch dieses Trash-Kino ist, übt es doch die Faszination der absehbaren Katastrophe aus. Man kann die Augen einfach nicht abwenden und wartet auf den großen Knall. Der kommt so sicher wie das Amen in der Kirche. Denn wir können uns bei diesem Regime auf drei Dinge verlassen. Skrupellosigkeit, Korruption und die Tatsache, dass ihnen für alles andere als diese beiden Dinge jede Ausbildung und Erfahrung fehlt. Darum freue ich mich mehr denn je auf den Herbst und bin sicher, nach ihm beginnt endlich ein demokratischer Neuanfang. Habt einen wunderbaren Tag, euer Paul Brandenburg.
1: Deutschland greift aktiv in das Kriegsgeschehen ein, dadurch, dass es einen Kombattanten im Krieg gegen eine alliierte Siegermacht mit Waffenlieferungen unterstützt. Deutschland befindet sich lediglich im Waffenstillstand mit Russland. Einen Friedensvertrag hat die deutsche Regierung abgelehnt. Deutschland unterliegt immer noch der Feindstaatenklausel der UN. Die Potsdamer Statuten und die vorherige Kapitulationsvereinbarung untersagen dem deutschen Volk und jeder natürlich absehbaren künftigen Regierung oder Verwaltung Deutschlands im Zuge der sogenannten Entnazifizierung jegliche als kriegerische Handlung einzuordnende Handlung gegen einen alliierten Staat. Es sei denn, Deutschland werde durch einen der alliierten Staaten direkt militärisch angegriffen. Da Russland aber Deutschland nicht angegriffen hat, greift weder Artikel 5 des Nordatlantikvertrages, die Beistandsklausel, noch die UN-Charta Artikel 51 mit dem Recht auf Selbstverteidigung. Was heißt das für uns konkret? Wenn wir uns mit Russland militärisch anlegen, stehen wir alleine da. Erklärtes Ziel der Transatlantiker ist es ja schon seit 120 Jahren, dass sich Deutsche und Russen gegenseitig auslöschen. Das dürfen wir nicht zulassen. Ich möchte aus einem Brief zitieren von Jackie Kennedy an Nikita Khrushchev. Zitat: Ich weiß, wie wichtig meinem Mann die Sorge um den Frieden war und wie die Beziehung zwischen ihm und ihnen zentral für ihn war und wie fürsorglich er sich darum bemüht hat. Er nutzte gerne ihre Worte in einigen seiner Reden. Im nächsten Krieg werden die Überlebenden die Toten beneiden. Sie und er waren Gegner, aber sie waren stets Verbündete im Versuch und Wunsch, dass die Welt nicht doch noch in einem atomaren Weltkrieg untergehen würde. Sie haben sich gegenseitig respektiert und konnten miteinander sehr gut umgehen. Zitat Ende. Nichts aus der Geschichte gelernt, Herr Scholz, Herr Habeck und Frau Baerbock. Spätestens hier sollte jedem von uns klar sein, dass wir alle die Pflicht haben, eine Ausweitung und weitere Eskalation des Krieges zu verhindern. Hier greift auch Artikel 20 Absatz 4 des Grundgesetzes. Und ich sage nochmal, nie wieder Krieg.
2: Ich mache da nicht mit.

0: Ich habe es satt. Ich habe es satt oder, um es noch klarer auszudrücken, ich habe die Schnauze voll vom permanenten und immer religiöser werdenden Klimageschwafel, von Energiewende-Fantasien, von Elektroauto-Anbetungen, von Gruselgeschichten über Weltuntergangsszenarien, von Corona über Feuersbrünste bis Wetterkatastrophen. Ich kann die Leute nicht mehr ertragen, die das täglich in Mikrofone und Kameras schreien oder in Zeitungen drucken. Ich leide darunter, miterleben zu müssen, wie aus der Naturwissenschaft eine Hure der Politik gemacht wird. Ich habe es satt, mir von missbrauchten, pubertierenden Kindern vorschreiben zu lassen, wofür ich mich zu schämen habe. Ich habe es satt, mir von irgendwelchen Gestörten erklären zu lassen, dass ich Schuld an allem und an jedem, vor allem aber als Deutscher, für das frühere, heutige und zukünftige Elend der ganzen Welt. Ich habe es satt, dass mir religiöse und sexuelle Minderheiten, die ihre wohlverbrieften Minderheitenrechte mit pausenloser medialer Unterstützung schamlos ausnutzen, vorschreiben wollen, was ich tun und sagen darf und was nicht. Ich habe es satt, wenn völlig Übergeschnappte meine deutsche Muttersprache verhunzen und mir glauben beibringen zu müssen, wie ich mainstreamgerecht zu schreiben und zu sprechen habe. Ich habe es satt mitzuerleben, wie völlig Ungebildete, die in ihrem Leben nichts weiter geleistet haben als das Tragen einer fremden Aktentasche, glauben, Deutschland regieren zu können. Ich kann es nicht mehr ertragen, wenn unter dem Vorwand einer bunten Gesellschaft Recht und Sicherheit dahinschwinden und man abends aus dem Hauptbahnhof kommend über Dreck, Schmutz, Obdachlose, Drogensüchtige und Beschaffungskriminelle steigen muss, vorbei an vollgekrakelten Wänden. Ich möchte, dass in meinem Land die Menschen gleich welchen Geschlechts, welcher Hautfarbe und gleich welcher Herkunft wertgeschätzt und unterstützt werden, die täglich mit ihrer fleißigen, produktiven und wertschöpfenden Arbeit den Reichtum der ganzen Gesellschaft hervorbringen. Die Mitarbeiter in den Unternehmen, die Handwerker, die Freiberufler, die vielen engagierten und sozial handelnden Unternehmer der kleinen und mittelständischen Wirtschaft. Ich möchte, dass die Lehrer unserer Kinder, die Ärzte und Pfleger unserer Kranken und Hilfsbedürftigen die Anerkennung, die Wertschätzung und die Unterstützung erhalten, die sie täglich verdienen. Ich möchte, dass sich die Jungen und Ungestümen in den wohlgesetzten Grenzen unseres Rechtsraumes austoben, aber sich auch vor ihren Eltern und Großeltern, vor den Alten und Erfahrenen verneigen, weil sie die Erschaffer ihres Wohlstandes und ihrer Freiheit sind.
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2: Hallo, herzlich willkommen Tom Regenauer beim Rügenradio. Du warst gestern hier auf Rügen in Selin und hast den letzten Vortrag dieser Serie gehalten und hast auch gleichzeitig dein neues Buch vorgestellt. Erstmal kurze Frage, wie sind deine Eindrücke von dieser Insel?
3: Sehr schön. Leider spielt das Wetter ja jetzt nicht so mit. Ich hätte sonst gerne noch etwas Urlaub am Strand verbracht, 2-3 Tage zum Erholen am Schluss der Tour. Und war ja jetzt über einen Monat unterwegs und eigentlich dachte ich, ich hänge noch 2 Tage dran oder 3 und mache noch ein bisschen Strandurlaub und gucke mir die schöne Insel an, die Natur, weil es hat viele schöne Wälder auch und man hätte schön noch ein bisschen Ausflug machen können. Aber das Wetter meint es nicht so gut mit mir. Dann werde ich wohl wahrscheinlich doch eher morgen schon aufbrechen und dann ins Tessin, da ist das Wetter besser, da wo ich wohne. Und ich habe auch wieder viel Arbeit, wenn man so nach Natur nach Hause kommt. Aber ansonsten eine sehr schöne Insel. Also ich komm gerne nochmal, wenn die Wettervorhersage das nächste Mal besser ist und mache ein bisschen Urlaub.
2: Mhm. Na, vielleicht gibt es ja dann auch noch einen neuen Vortrag. Wir werden auf jeden Fall noch weiteres organisieren. Jetzt mal zu den Themen, die du da gestern angesprochen hast. Das waren ja für den der sich längere Zeit mit gesellschaftspolitischen Sachen beschäftigt, viele bekannte Namen. Es war aber auch sehr gut zusammengesetzter Kontext, also man hat nochmal diese Verbindungen einzeln aufgedröselt. Du hast jetzt ein paar Zahlen genannt, wenn wir da noch mal kurz drauf kommen können, in Sachen Energie, ja, dass das also richtig schlecht aussieht hier. Egal, ob ich jetzt Öl, Gas oder Strom nehme, das ist deutschlandmäßig eine Katastrophe. Kannst du noch mal kurz wiederholen, was du da gestern für die Leute, die natürlich gestern nicht da waren, mal kurz anreißen zum Thema Energie, was du da gesagt hast?
3: Ja, es ist ja hier noch relativ ruhig in den zumindest Mainstream-Nachrichten und wir bewegen uns aber, was die Verfügbarkeit von Öl und Gas angeht, in Richtung Engpass. Also das ist relativ offensichtlich anhand des einen Diagramms, das ich gestern gezeigt habe. Sieht man ja, dass die globalen Ölvorräte im Prinzip ab Juni bis im Zeitraum Juni bis September aufgebraucht sind. Also aktuell haben die Raffinerien alle noch Rohöl da, können noch was raffinieren, aber je nach Standort laufen die jetzt einfach leer, weil nichts nachkommt. Das liegt nicht nur an der Straße von Hormuz, das liegt natürlich auch daran, dass man aus Russland nichts bekommt mehr, was die einzige größere Alternative wäre. Dann mag man ja noch Vorräte haben und ein bisschen aus Norwegen bekommen etc., aber das reicht insgesamt einfach nicht, um unsere Wirtschaft und Gesellschaft operativ zu halten. Das heißt, da ist offensichtlich ein Engpass, den wir ansteuern. Und es ist auch keine Entspannung in Sicht, also es gibt kein alternatives Szenario, weil die zerstörten durch den Iran-Krieg oder durch den Angriff auf den Iran zerstörten Infrastrukturbereiche, die durch den Iran-Angriff zerstörten infrastrukturellen Bereiche sind zum einen durch den Krieg zerstört, aber es gibt auch noch 14 bis 16 unabhängig davon kaputte Raffinerien weltweit, von Myanmar über Pakistan, Indien, Amerika, Russland, überall sieht man, dass die Energieversorgung massiv eingeschränkt ist durch Explosionen und Hacking, ja, oder irgendwelche anderen Vorfälle, die mit dem Krieg gar nichts zu tun haben.
2: Selbst in Australien. Ne?
3: Ja, Australien, ja, und von daher, das ist hier noch nicht in den Nachrichten, aber vereinzelt die Frankfurter Rundschau oder auch jetzt mal irgendwie bei Phoenix oder Heute Journal kam also eine kleine Meldung, dass da was auf uns zurollt, ja, aber was da auf uns zurollt, ist natürlich verheerend, weil in Ländern wie Sri Lanka zum Beispiel gibt es schon Rationierung an der Tankstelle. Da kriegt man pro Woche noch 5 Liter Sprit für ein Zweirad, 15 Liter für ein Auto und 60 Liter für einen Bus. Und das wird irgendwann hier ankommen, ja, weil das zeitversetzt von Asien nach Europa rüberschwappt. Also da muss man sich auf was einstellen.
2: Aber das würde ja in einem Land wie Deutschland, wo man von einer Erhöhung der Pendlerpauschale redet und dergleichen, wo also unwahrscheinlich, ich sage immer, auf der Autobahn Montag und Freitag ist für mich immer Handwerkertourismus. Ja? Also kommen sich die Handwerker auf der Autobahn allesamt entgegen, weil die Aufträge teilweise heute 100 Kilometer und weiter weg sind. Das ist ja dann auch für ich sage mal, einen Leiharbeiter, der jetzt irgendwo nach Hamburg von hier auf Montage fährt, das ist überhaupt nicht mehr drin. Also wie soll der dann arbeiten mit 50 Liter Sprit? Das wird eben, da kommt er bis Rostock, das ist Feierabend.
3: Na gut, das wird für Unternehmer und irgendjemand mit Handelsregistereintrag, Gewerbeschein, wird sicherlich irgendwie erhöhte Kontingente geben zum Beispiel. Das ist in anderen Ländern, in Asien der Fall, da kriegt man dann, wenn man Gewerbeschein hat, 200 Liter, ja, im, im 14-Tages-Rhythmus oder sowas. Ja. Aber generell muss man ja auch bedenken, dass den Leuten, die von sowas profitieren, die Wirtschaft egal ist. Das hat man ja während Corona gesehen, da war ein Lockdown und die Wirtschaft war von heute auf morgen geschlossen. Ne? Also, dass da irgendwelche Kollateralschäden nicht in Betracht gezogen werden, beziehungsweise im Gegenteil Teil des Programms sind, weil dadurch, dass kleine pleite gehen, Einzelhändler, Mittelständler, konsolidiert sich natürlich deren hartes Asset, also das Anlagevermögen, nach oben in die Bereiche, die es dann aufkaufen. Das sind dann die Konzernwirtschaft und Investmentunternehmen, wie BlackRock, die in Amerika gerade alles aufkaufen, was pleite geht, vom Hauseigentum über kleine Tierarztpraxen, Gärtnereibetriebe, alles was Energiekosten, Inflation und gestiegene Transportkosten und so nicht mehr decken kann. Dann werden die Leute einfach nicht mehr, das ist ja die größte Transformationswelle von Eigentümer hin zu Mieter oder von Firmeninhaber zu Angestellter. Dann arbeiten die Leute zwar noch weiter in ihrem Unternehmen, aber es gehört ihnen halt nicht mehr. Das ist eine Enteignungsspirale.
2: Ja, du hast gestern, wenn wir das Thema gerade Enteignung haben, du hast gestern auch nochmal was sehr Interessantes angesprochen, was ich kenne den aus Nordhausen, ich kenne den, hatte Gazprom-Aktien und hat das alles verloren, alles was er da investiert hatte. Es war nicht ohne, was er da verloren hat. War also ein Teil seiner, Gott sei Dank, gestückelten Altersvorsorge, aber das Geld ist nun halt weg. Und du hast ja, ich sag mal, in Form der beschlagnahmten Gelder der Russland-Sanktion hat ja jeder eigentlich das erste Mal was, also ich zumindest, von Euroclear gehört, ja. Und du hast gestern auch nochmal eine Sache angesprochen, wie das funktioniert mit so einer Clearingstelle. Kannst du das mal ganz kurz runterreißen?
3: Ja, den meisten Leuten sagt halt eine Clearingstelle gar nichts, aber am Ende werden sowohl die Guthaben als auch die Schulden eines jeden von uns im Prinzip bei einer Clearingstelle verwaltet. Wer da zu Hause mal nachschaut, wird in seinen Hypothek- und Kreditverträgen oder seinen Aktienportfolio, was weiß ich, Vereinbarungen relativ schnell irgendwo auf den Namen Euroclear stoßen, weil am Ende das Geld dort verwaltet wird. Ja. Da wurde das russische Staatsvermögen eingefroren, das zu Beginn des Ukraine-Krieges eingefroren wurde. Da wurde das Aktienvermögen dieses einen Vortragsbesuchers eingefroren oder auch gestern das andere, was ich noch gezeigt habe, wo die Kontoauszüge da lagen. So eine Clearingstelle verwaltet am Ende im Falle von Euroclear 40,7 Billionen Euro und hat ein Eigenkapital von 4,4 Milliarden Euro. Das ist also laut der Untersuchungen von David Rogers Webb, der das Buch dazu geschrieben hat, The Great Taking, die Sollbruchstelle des Finanzsystems. Wenn da irgendwann der Dominostein umfällt oder das aktiviert wird, sind die europäischen Gesetze mittlerweile so ausgelegt, dass Clearing grenzüberschreitend funktioniert und dass, wenn die Hausbank pleite geht oder der Vertragspartner oder das Aktienportfolio, die Bank dann aufgelöst wird, dass alle Guthaben am Ende weg sind durch einen Bail-in-Prozess und dass die verfügbaren oder vorhandenen Restschulden, Schulden, Hypotheken, dass die nach oben gehen, eins weiter nach oben in die Central Clearing Counterparty und damit im Prinzip wie 1929 die Leute komplett enteignet werden. Privatvermögen weg ist, Geschäfts- und Anlagevermögen bedroht ist und dass alles, was an Schulden noch erhalten bleibt, oben bei der Central Clearing Counterparty landet, die am Ende dafür höhere Zinsen und Gebühren verlangen will. Und dann natürlich läuft das auf das genau gleiche Szenario raus, wie das, was ich gerade in den USA beschrieben habe, dass man dann ein Angebot bekommt und zum Beispiel sagt, ja, wenn Sie das Haus oder das Auto nicht mehr zahlen können, dann ist es jetzt unseres und Sie können es von uns zurückmieten oder leasen. Also das ist relativ perfide. Und deswegen, ich empfehle jedem, auf die Webseite zu gehen, thegreattaking.com, und das Buch runterzuladen. Das ist nicht sehr dick und das gibt es in deutscher Sprache von David Rogers Webb, und sich das durchzulesen, weil das erklärt die Sollbruchstelle des Finanzsystems und den größten Enteignungsmechanismus, den die Zivilisationsgeschichte je gesehen hat. Und das Schlechte ist, der ist legislativ schon in trockenen Tüchern. Also wenn irgendwann dieser Dominostein fällt und eine Bank kollabiert und die aktivieren das System oder das gibt diesen Dominoeffekt, dann sind alle unsere Guthaben einfach weg.
2: Ja. Also werden jetzt viele sagen, es gibt ja eine Einlagensicherung bis 100.000 Euro und so viel Geld habe ich ja gar nicht, mich interessiert das alles gar nicht und das betrifft mich ja nicht. Ich fürchte nur, auch jemand, der nur 1.000 Euro auf dem Konto beispielsweise hat, auch dem sein Geld ist dann weg, ne?
3: Ja, je weniger Geld man hat, desto dramatischer ist das natürlich. Wenn der Herr, den wir jetzt als Beispiel da erwähnt haben, der bei meinem Vortrag war, keine Ahnung, 8.000 oder 10.000 oder irgendwas er hatte, da in sein Aktienportfolio investiert hat und dann kriegt er nachher Post von Euroclear, die im ersten Schreiben ist eingefroren und ein paar Monate später kriegt er ein zweites Schreiben, wo dann mitgeteilt wird, das Portfolio wurde einfach aufgelöst und zu jeweils einem Drittel nach irgendwie Spanien, Großbritannien und in die USA wegverteilt und damit ist der Fall für uns erledigt. Hat der Mann weder juristische Einspruchsmöglichkeiten noch eine Handhabe noch irgendwas und seine Guthaben, sein Geld ist weg. Ja, also es ist eine... Das ist ja dreister Diebstahl am Ende, ohne Justiz, ohne irgendeine Handhabe über das Justizsystem. Also man kann nichts machen. Das ist
2: also ähnlich wie bei den Sanktionen gegen Russland.
3: Oder bei den sanktionierten Journalisten, die es mittlerweile gibt, wo dann auch plötzlich die Mutter noch das Konto sanktioniert bekommt und die Ehefrau von dem Journalisten, den Herrn Doro, was ja auch in einem rechtsfreien Raum stattfindet, ja, wo im Prinzip die Kommission da in Brüssel alles ignoriert, was an Gesetzgebung da ist oder an Unschuldsvermutung etc. Ja, das ist alles, wird alles völlig
2: Willkür.
3: Ignoriert.
2: Das ist für mich einfach nur Willkür.
3: Totalitäre Willkür, ja, natürlich. Ja.
2: Geschichtlich gesehen hast du ja gestern auch nochmal das bisschen abgeleuchtet, wie das eigentlich anfing. Du hast dich beschäftigt mit vielen gesellschaftlichen Epochen und interessant, du hast eine ähnliche Sichtweise über die Dinge. Wahrscheinlich ist das auch die Wahrheit dann. Über die Entstehung des Ganzen zum Thema City of London, solche exterritorialen Gebiete, was die für Rechte haben und leider keine Pflichten. und auch die Entstehung des Ganzen. Also wir reden hier von 1913, die Gründung der FED, wie das mit den Privatbanken funktioniert. Und dass es eigentlich schon ein längerer Prozess ist und dass man sich dann auch eine Möglichkeit geschaffen hat, immer zu sagen, so diese Unangreifbarkeit. Erkläre doch bitte nochmal, welche Gruppe Menschen du, wie hast du es gestern genannt, nicht unantastbar, sondern
3: die geschützte Klasse.
2: Geschützte Klasse, genau. Was ist da drunter zu verstehen?
3: Ja, das ist eben der Begriff Protected Class oder die geschützte Klasse auf Deutsch, ist aus einem Gerichtsurteil des New Yorker Bundesgerichts von 2012 im Nachgang der Finanzkrise 2008, wo der Richter in der Urteilsbegründung eben erklärt, dass er der JP Morgan Chase, der Bank, in dem Urteil zwar nachweisen kann, dass sie hochgradig kriminell ist, dass er ihr aber sie justiziabel nicht zu belangen ist, dass sie ihr nicht zur Rechenschaft gezogen werden kann, weil, wenn er das tut, das gesamte System, das wir Kapitalismus nennen, sofort zusammenbricht. Also das ist der Freibrief für kriminelles Großbankentum. Und die Kaste, der Vortrag gestern orientiert sich praktisch an der jüngeren Geschichte, sodass man das gut belegen kann. Von 1862 im Prinzip ist so ein Knackpunkt, wo Moses Hess ein Buch veröffentlicht hat, wo es um den Zionismus und die letzte Nationalitätsfrage, das ist der Untertitel, geht. Und die von britischen Bankern finanzierten Umtriebe eines Cecil Rhodes, der in dem gleichen Zeitraum in Afrika angefangen hat, Minen zu bauen, De Beers zu gründen und ein Diamantenmonopol aufzusetzen. Und parallel dazu in den 1860ern haben wiederum die Rothschilds in Palästina angefangen, Land zu kaufen, um Siedlungen zu bilden, weil sie wussten, dass sie da irgendwie ihr zionistisches Konzept einer territorialen Fassung des Zionismus umsetzen wollen. Also es sind drei Handlungsstränge, die alle so um den Zeitraum 1860 beginnen, von einer und derselben Kaste, die ich eben das zionistisch-angloamerikanische Imperium nenne, weil bis heute nachvollziehbar ist, dass genau diese Kaste an Bankern und Schattendiplomaten im Hintergrund, wie Colonel Edward Mandelhaus oder Alfred Milner, dafür gesorgt haben, dass in Afrika der Burenkrieg losging und dann über die dortige Installation der Apartheid und die Vorbereitung des Ersten und Zweiten Weltkrieges und die entsprechenden Gründung der Triple Entente außerhalb des britischen Parlaments etc. uns das gebracht haben, was wir heute als Global Governance kennen, also supranationale Strukturen, die den Nationalstaat völlig obsolet machen und nationale Gesetzgebung aushebeln. Siehe WHO während einer Gesundheitskrise, siehe Weltbank, Internationaler Währungsfonds während einer Finanzkrise. Das entzieht sich alles dem, was man sonst Demokratie nennt. Und das, wenn eine Verschwörung, ja, wie man es schön nennt, gut funktioniert hat, ist es die von Cecil Rhodes und Alfred Milner, die ab 1891 gut dokumentiert in Südafrika anfing und darin gemündet ist, dass wir jetzt die Vereinten Nationen haben, ja, die sich im Prinzip als Kopf dieses supranationalen Konstrukts gerieren und die Nationalstaaten auflösen am Ende. Ja, auch wenn es die Grenzen noch gibt und lokale Parlamente, hat der Nationalstaat eigentlich schon seit Jahrzehnten nichts mehr zu melden. Ja, das hat Merkel gerade nochmal in einem Interview vor knapp 10 Tagen gesagt, wo sie gesagt hat, europäisches Recht steht immer über nationalem Recht. Was in dem einen Satz schon gleich mit erklärt, dass Wählen nichts bringt. Ja? Oder es keine Alternative gibt, weil man den Nationalstaat schon längst ausgehändigt hat an ein supranationales Konstrukt.
2: Und die EU ist ja nun eigentlich auch nicht eigenständig. Also man sagt immer, Frau von der Leyen hat das festgelegt. Also die EU-Kommission an sich ist ja schon ein undemokratisches System. Also die wird ja auch von keinem Bürger gewählt oder durch keinen Prozess. Und das EU-Parlament ist quasi nur so eine, ich sag mal, so ein Abnickverein, der dann keine Möglichkeit hat, selber eine Gesetzesinitiative, die dürfen nur abnicken und meistens machen sie das auch. Ne? Ja. Das ist jetzt eine ganze Menge alles Fakten, die du da wirklich aufgezählt hast, in einem sehr, sehr guten Kontext aufbereitet. Gibt es dann eigentlich die Möglichkeit, das zum Beispiel nachzulesen? Ich glaube, regenauer.press ist eine Webseite. Erzähl mal kurz, was du da alles an Wissen zum Abrufen hast.
3: Genau, meine Webseite heißt regenauer.press, wie mein Nachname.press. Da sind alle Bücher, Artikel, Interviews und Podcasts, die ich jemals gemacht habe, zentral versammelt. Und all das, was ich erzähle in den Vorträgen, ist grundsätzlich immer mit Quellen belegt. Ich erzähle nicht irgendwas vom Hörensagen oder was ich mir zusammenreime. Jeder Text hat zwischen 50 und 100 Fußnoten und Quellen, wo man die Originaldokumente anschauen kann, sodass man selbst nachvollziehen kann, und sich eine Meinung bilden. Ja, weil am Ende will ich den Leuten ja nicht erzählen, was die Wahrheit ist, sondern ich stelle Informationen zur Verfügung, die gut dokumentiert, verlässlich sind, und dann kann sich jeder ein eigenes Bild machen und zu seinem eigenen Schluss kommen. Aber das zum Beispiel mit Cecil Rhodes und Alfred Milner, da gibt es einen Text, der heißt Trio Infernale, da geht es um den Ersten und Zweiten Weltkrieg und den Dritten, der vielleicht kommt. Da ist das alles dokumentiert, dann das zu David Rogers Webbs Buch und dem Clearingstellensystem, der Text heißt Der letzte Raubzug, ja, und die kann man auf meiner Webseite dann eben auf eine, das ist eine Suchfunktion für den Blog, gibt man einfach den Titel ein des Textes und findet den dann mit den Quellen, dann kann man sich das da durchlesen. Und ansonsten ist das aktuelle Buch Degeneration X seit Montag, 1.6. überall im Handel, kann in jedem Buchladen bestellt werden oder eben auch auf meiner Webseite. Und wer sich nicht irgendwie kaufen will oder leisten kann oder wie auch immer, kann das Buch auch immer kostenlos beim Internetarchiv runterladen als PDF. Aber weil ich meine, grundsätzlich geht es mir um Informationen und nicht um Profit. Ja, aber mit dem gedruckten Buch rettet man die Arbeit in die Zukunft, denn man weiß ja, in Deutschland gibt es diverse Umtriebe, Altersverifikation, VPN-Sperren. Ja, zu viel Demokratie will man ja dann auch nicht. Deswegen muss man gucken, dass die Dinge außerhalb des Internets existieren in gedruckter Form, weil das ist das Einzige, was die Zeit überdauert. Also wer die Arbeit sichern will und verlässlich unverändert zu Hause lesen, sollte sich das Buch besorgen. Und
2: ein Buch kann ich auch meinem Nachbarn geben.
3: Und man kann es natürlich anderen Leuten in die Hand drücken, wenn man es gelesen hat. Mhm. Ja. Und es ist einfach zu lesen, weil es sind immer einzelne Themen und Essays. Man muss jetzt nicht 400 Seiten Buch lesen, sondern kann sich halt mal einen Text rausgreifen, wo es dann um Geoengineering geht. Zum Beispiel ist auch ein langer Text drin zu den Streifen am Himmel, die man immer sieht. Ja, die sind nämlich auch da, wenn man sie nicht sieht. Das ist die schlechte Nachricht. Oder zum Thema das Vierte Reich, ja, Zitat eines Geheimdienstberichts, wo die Nazis nach dem Ende des Dritten praktisch über die Begründung des Vierten beratschlagt haben. Was wir heute als Europa kennen oder als EU-Kommission. Also da sind sehr viele historische, interessante, kontextuelle Informationen, die den Wahnsinn der Gegenwart in einem ganz anderen Licht erscheinen lassen. So macht es nämlich plötzlich auch alles Sinn, was geschieht.
2: Okay, dann danke ich dir für den kurzen Einblick und hoffe, dass die Leute alle auf deine Webseite gehen. Und wenn sie zu Vorträgen von dir wollen, hast du ja gestern schon gesagt, ist es am einfachsten die Webseite regenauer.press. Und da stehen noch alle Termine, wo du auftreten wirst, beziehungsweise wo du deine Vorträge hältst. Ich danke dir erstmal ganz herzlich für das Interview und hoffe, wir sehen uns mal wieder hier auf Rügen oder in der Nähe.
3: Gerne, danke für die Einladung. Und genau, die Vorträge sind auch auf der Webseite unter Live, da ist der Tourplan für September. Wenn man bis dahin noch Benzin kommt, dann bin ich dann auch nochmal auf Tour. Ja. Ich hoffe, es klappt.
2: Okay, ich danke dir. Ne?
3: Dankeschön. Tschüss.
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1: Kein Frieden für die Ukraine. Warum Selenskyj, Merz und Co. nicht vom Krieg lassen können. Ein Kommentar von Thilo Gräser. Manches deutet darauf hin, dass der neue Friedensplan von US-Präsident Donald Trump zum Scheitern verurteilt sein könnte. Die Trump-Administration macht Berichten zufolge Druck auf die ukrainische Führung, für den Frieden auf verlorenes Territorium zu verzichten. Das lehnt der Kiewer Präsidentendarsteller Wolodymyr Selenskyj weiter, Zitat, kategorisch, Zitat Ende, ab. Statt auf die US-Vorschläge einzugehen, hat er demnach einen auf 20 Punkte reduzierten Friedensplan an Washington übermittelt. In diesem seien die, Zitat, offen ukrainefeindlichen Positionen, Zitat Ende, des US-Entwurfs gestrichen worden. Damit bestätigt Selenskyj, der derzeit in Europa bei seinen Unterstützern um weitere Hilfen und Waffen bittet, dass er nicht an einem baldigen Ende des Krieges interessiert ist. Russland wird einen Plan, in dem seine Forderungen und Interessen, so die nach Anerkennung der nun russischen Gebiete, Verzicht auf die NATO-Mitgliedschaft der Ukraine und deren teilweise Demilitarisierung, sowie die Anerkennung der Rechte der russischstämmigen Bevölkerung, nicht berücksichtigt sind, nicht akzeptieren. Schon hat US-Präsident Trump erklärt, er sei unzufrieden mit Selenskyj, weil dieser sich nicht richtig mit dem Plan beschäftigt habe. Der Kiewer Präsidentendarsteller hatte sich zuvor am Montag in London mit seinen europäischen Unterstützern, dem britischen Premierminister Keir Starmer, dem französischen Emmanuel Macron und dem bundesdeutschen Kanzler Friedrich Merz getroffen, bevor er zu EU und NATO weiterfuhr. In der britischen Hauptstadt wurde ihm erneut alle Unterstützung zugesagt, die er sich wünscht und die ihn glauben lässt, er könne auch ohne die USA weiter gegen Russland kämpfen. Sie hätten Selenskyj, Zitat, ihre Solidarität mit der Ukraine sowohl gegenüber Russland als auch gegenüber den USA bekräftigt, Zitat Ende, meldete erfreut die kriegsgrüne Online-Zeitung Taz. Zitat, das Schicksal der Ukraine ist das Schicksal Europas, Zitat Ende, hatte Merz auf der Plattform X erklärt und hinzugefügt, Zitat, dies könnte für uns alle eine entscheidende Zeit sein, Zitat Ende. Dabei ist nach Ansicht zahlreicher Fachleute aus Militär und Politik der Krieg in der Ukraine längst zugunsten Russlands entschieden. Damit ist auch das Schicksal des Landes besiegelt, dessen Führung einen Stellvertreterkrieg für den Westen gegen Russland führt, den selbst Kriegstreiber Boris Johnson eingestanden hat. Jede Verlängerung des Krieges führt nur zu noch mehr Toten und Verletzten und zu noch mehr territorialen Verlusten für Kiew. Das lässt seine Truppen für etwas kämpfen und sterben, was die Ukraine ganz ohne Krieg hätte behalten können, wenn sich Selenskyj und sein Vorgänger Petro Poroschenko samt ihrer westlichen Unterstützer an die Minsker Vereinbarungen gehalten hätten. Der ehemalige ungarische Botschafter György Varga machte in einem Beitrag für die Nachdenkseiten darauf aufmerksam, Zitat, die EU-NATO unterstützt heute die Ukraine bei der gewaltsamen Rückeroberung von Gebieten, zu deren friedlicher Wiedereingliederung die ukrainische Führung zwischen 2015 und 2022 trotz einstimmiger Resolution des UN-Sicherheitsrates nicht bereit war. Die Minsker Vereinbarungen, die auch vom UN-Sicherheitsrat bestätigt wurden, wurden von der Ukraine nicht umgesetzt und die separatistischen Gebiete in der Ostukraine wurden nicht friedlich reintegriert. Zitat Ende. Es bleibt die Frage, warum europäische Politiker den Krieg fortsetzen wollen, für den sie mitverantwortlich sind, anstatt endlich konstruktive Friedensvorschläge für dessen baldiges Ende vorzulegen. In ihren Reden behaupten sie, sie würden das erreichen wollen, aber das Einzige, was sie tun, ist, den Krieg zu verlängern und ein Ende zu verhindern. Korrupte Geschwister im Geiste. Die Regierungen in Westeuropa handeln gemeinsam mit den Führungen der EU und der NATO gegen die Interessen ihrer Länder und deren Bevölkerungen und ebenso gegen die Interessen der Ukrainer. Darauf hat der US-Finanzökonom Michael Hudson in einem unlängst veröffentlichten Video-Interview mit dem norwegischen Politikwissenschaftler Glenn Deason hingewiesen.

0: Er beschrieb das Verständnis der derzeit Regierenden in Europa von nationalem Interesse so, Zitat: Das nationale Interesse, wie es von der europäischen Führung definiert wird, lautet: Nein, unser Interesse ist dasselbe wie in Amerika, das des 1%, höchstens der 10%. Unser Interesse gilt dem militärisch-industriellen Komplex. Unser Interesse gilt dem Geld in unseren persönlichen Taschen, das wir durch Bestechung von den USA, von der NATO und von den Unternehmen, die wir vertreten, erhalten. Gegen die Interessen der Arbeitnehmer und der Wähler. Zitat Ende. Das deutet auch eine Antwort auf die Frage an, warum die europäischen Politiker die korrupte ukrainische Führung weiter unterstützen. Sie sind Geschwister im Geist der Korruption. Interessanterweise kommen die Informationen über das schier endlose Ausmaß der Bestechung und Bereicherung unter Selenskyj vor allem aus den USA. Hudson wies im Gespräch mit diesen darauf hin, dass der Begriff Europa in der gegenwärtigen Debatte um den Konflikt mit Russland nicht die europäische Bevölkerung einschließe. Diese sei gegen den Krieg zwischen Russland und der Ukraine und wolle, Zitat, einfach nur eine industrielle Erholung, Zitat Ende. Aber, Zitat, die Europäer werden von der EU-Kommission, Ursula von der Leyen und ihrer estnischen Helferin, Kaja Kallas, sowie von Friedrich Merz aus Deutschland angeführt. Und die Neokonservativen und die NATO-Gruppen, Mark Rutte, haben alle beschlossen, dass sie den Krieg zwischen der Ukraine und Russland zu einem Krieg zwischen Europa und Russland ausweiten wollen oder zumindest Europa Angst einjagen und Europa glauben machen wollen, dass ein Krieg unmittelbar bevorsteht, um im Grunde genommen eine Art militärischen Keynesianismus zu schaffen. Zitat Ende. Zitat, die Deutschen, die Franzosen und die anderen Kriegsbefürworter in Europa, Zitat Ende, würden versuchen, die öffentliche Meinung zu mobilisieren für ihre Interessen, indem sie der eigenen Bevölkerung Angst machen. Das geschehe mit der Behauptung von einem angeblich bevorstehenden Angriff Russlands. Hudson bezeichnete das als absurd. Kein entwickeltes Land mit einem gewählten Regierungschef werde in ein anderes Land einmarschieren, um dieses zu erobern, stellte er klar und betonte, Zitat, Landinvasionen gehören der Vergangenheit an, Zitat Ende. Sorgen um Profite. Jeder Kampf mit Russland werde mit Raketen ausgetragen werden, und zwar ausschließlich mit Raketen, so Hudson. Zu denen zählt der Finanzökonom auch Drohnen. Aus seiner Sicht wollen Merz und seine Bündnispartner einen, Zitat, militärischen Keynesianismus, Zitat Ende, durchsetzen, der auf der angeblichen Notwendigkeit basiere, gegen Russland zu kämpfen oder sich gegen Russland zu verteidigen. Das führe, Zitat, mit Sicherheit, Zitat Ende, dazu, dass der Krieg in der Ukraine fortgesetzt werde. Dazu würden auch die 300 Milliarden an eingefrorenen russischen Vermögenswerten dienen, die der Ukraine zur Verfügung gestellt werden sollen, damit diese es für europäische Waffen ausgeben kann. Das seien, Zitat, gute Nachrichten für den europäischen militärisch-industriellen Komplex, dessen Aktienkurse gestiegen sind, während die Aktienkurse anderer Industriezweige aufgrund des Rückgangs, der seit der Einstellung des Handels mit russischem Öl und Gas zu verzeichnen ist, nicht mitgezogen haben. Zitat Ende. Hudson verwies unter anderem auf Aussagen von NATO-Generalsekretär Mark Rutte, der das Bündnis aufforderte, sich auf eine langfristige Konfrontation mit Russland vorzubereiten. Eine Konfrontation bedeutet, Zitat, irgendwann einen Krieg, Zitat Ende, stellte der Finanzökonom klar. Zitat, darum geht es bei der NATO, Zitat Ende. Die europäischen Massenmedien würden entsprechend weiterhin behaupten, dass die Ukraine eine Chance habe, Russland zu besiegen. Die Medien in allen anderen Teilen der Welt würden dagegen klar sagen, dass der Krieg in der Ukraine im Grunde genommen vorbei und, Zitat, völlig verloren, Zitat Ende, sei. Die westeuropäischen Regierungen beschäftige die Frage, Zitat, wenn der Krieg in der Ukraine verloren ist, wofür sollen wir dann all unsere Waffen einsetzen? Wer wird unsere Waffen kaufen? Zitat Ende. Die USA würden das nie tun und die Europäer auffordern, US-Waffen für die NATO zu kaufen. Zitat, die NATO braucht eine Kriegsgefahr, um die militärisch-industrielle Produktion und Beschäftigung aufrechtzuerhalten, auf die sie offenbar ihre Wirtschaft stützen will. Zitat Ende. Hudson erinnerte daran, dass der deutsche Bundeskanzler, Zitat, von Haus aus Unternehmensanwalt ist und enge Verbindungen zum deutschen Rüstungssektor hat. Zitat Ende. Merz habe sich als CDU-Politiker von Anfang an für höhere Verteidigungsausgaben eingesetzt, mit der Begründung, dies würde zu einer Erholung der deutschen Wirtschaft führen. Zitat, als ob sich die deutsche Industrie angesichts des Abbruchs der Beziehungen zu Russland und nun auch des bevorstehenden Abbruchs der Beziehungen zu China erholen könnte. Zitat Ende. Der US-Finanzökonom meint, Europa werde vom, Zitat, Deep State der NATO und der antirussischen Neokonservativen, Zitat Ende, beherrscht, Zitat, der genauso ernsthaft wie der Deep State der USA auf eine Konfrontation und letztlich einen Krieg mit Russland drängt, Zitat Ende. Die Aussagen von Merz würden darauf hindeuten, dass es, Zitat, überhaupt nicht um nationale Sicherheit, Zitat Ende, gehe. Zitat, es geht darum, Gewinne für industrielle Investoren und für eine Minderheit zu sichern, die die europäische Verteidigungs- und Industriepolitik gekapert hat. Zitat Ende. Deutliche Warnung aus Moskau. Hudson rechnet damit, dass der Krieg im Frühjahr 2026 mit einer Kapitulation der Ukraine endet. Russland werde in der Folge eine neue Regierung in Kiew einsetzen, die keine russlandfeindliche Politik betreibt. Russland beabsichtige, jeden Versuch Europas zu blockieren, weitere Raketen oder Waffen zu schicken, mit denen Kiew Russland angreifen könne, so der Ökonom. Moskaus Ziel sei es, Zitat, sich so weit wie möglich von Europa zu isolieren, Zitat Ende, da es keine Chance für Beziehungen zum gegenseitigen Nutzen mit Westeuropa mehr sehe. Europa werde nur noch als Bedrohung wahrgenommen. Russland müsse nach Kriegsende enorme Summen für den Wiederaufbau der russischsprachigen Ostukraine aufwenden, die nun Teil Russlands ist. Hudson geht davon aus, dass Moskau Brüssel vorschlägt, die eingefrorenen russischen 300 Milliarden Dollar größtenteils in Europa auszugeben, Zitat, um mit dem Wiederaufbau und der Sanierung der Immobilien, der Industrie und der Wirtschaft in Luhansk, Donbass und anderen Teilen der ehemaligen Ukraine, die jetzt zu Russland gehören, zu beginnen, Zitat Ende. Doch, Zitat, Merz und die antirussische Clique in der europäischen Führung, Zitat Ende, würden versuchen, diese Möglichkeit zu verhindern. Zitat, sie wollen nicht, dass Russland sein Geld in Europa ausgibt, um die russischsprachigen ehemaligen Provinzen der Ukraine wieder aufzubauen. Sie wollen, dass das Geld speziell für den militärisch-industriellen Komplex Europas ausgegeben wird. Darum geht es bei dem ganzen Problem, Zitat Ende. Auf die Frage von Diesen nach den NATO-Drohungen, möglicherweise russische Flugzeuge abzuschießen, sowie nach der westlichen Bereitschaft der Ukraine weitreichende Waffen gegen russische Ziele zur Verfügung zu stellen, verwies Hudson auf russische Reaktionen darauf. Sowohl Präsident Wladimir Putin als auch Außenminister Sergei Lavrov hätten erklärt, dass Russlands Vergeltungsmaßnahmen gegen die Länder ergreifen werde, die die Rakete hergestellt oder gesteuert haben, wenn eine Rakete aus einem NATO-Land auf Russland trifft. Selbst wenn diese aus der Ukraine abgefeuert wird. Russlands Antwort lautet, Zitat, ihr habt eine Rakete auf uns abgefeuert, dann werden wir Raketen auf euch abfeuern. Ihr Europäer habt keine Verteidigung gegen unsere neuen Hyperschallraketen. Sie werden nicht atomar sein, das müssen sie auch nicht, aber sie reichen aus, um eure Industrie, sicherlich eure Rüstungsindustrie, lahmzulegen und euch die Fähigkeit zu nehmen, Raketen zu schießen. Wir können nicht nur eure Waffenhersteller lahmlegen, sondern auch eure elektronischen und elektrischen Anlagen, eure Verkehrsanlagen, eure Eisenbahnen, eure Flughäfen, eure Häfen. Zitat Ende. Das habe die russische Führung, Zitat, so deutlich wie möglich zum Ausdruck gebracht. Zitat Ende. Russland habe Europa immer wieder gewarnt, so Hudson, was passiert, wenn es diesen Schritt geht. Doch die europäischen Politiker würden genau das provozieren wollen, weil sie glauben, Zitat, dass Europa von Russland angegriffen werden muss, um seine Industrie wieder aufzubauen. Zitat Ende. Russlands Präsident Putin hatte vor einer Woche erneut westlichen Behauptungen über russische Kriegspläne gegen die EU oder die NATO widersprochen. Zitat, wir haben nicht vor, gegen Europa zu kämpfen, das habe ich schon 100-mal gesagt. Zitat Ende. Aber bei einem Angriff werde Russland, Zitat, sofort, Zitat Ende, reagieren. Zitat, aber wenn Europa plötzlich gegen uns kämpfen will und damit anfängt, sind wir sofort bereit. Daran kann es keinen Zweifel geben. Zitat Ende. Putin warnte außerdem, Zitat, wenn Europa plötzlich einen Krieg gegen uns beginnen will und ihn beginnt, kann es sehr schnell zu einer Situation kommen, in der wir niemanden mehr haben, mit dem wir verhandeln können. Zitat Ende. Krieg zur Ablenkung. Der US-Finanzökonom sieht bei den europäischen Politikern, Zitat, eine ideologisch verengte Sichtweise, die buchstäblich den langjährigen Hass Großbritanniens auf Russland teilt. Zitat Ende. Es sei eine geopolitische Konfrontation, in der die Westeuropäer die neokonservative Sichtweise der USA übernahmen, Zitat, dass Russland, wenn wir es nur in 4 oder 5 kleine Länder aufteilen könnten, nicht mehr die Macht hätte, uns zu bedrohen oder überhaupt eine positive Rolle in der Welt zu spielen, Zitat Ende. Sie würden selbst, Zitat, eine positive Rolle in der Welt, Zitat Ende, nach ihrem Verständnis spielen wollen, Zitat, als Amerikas führende Marionetten, die den Rest der Welt im Namen Amerikas verwalten, Zitat Ende. Hudson bezeichnete das als, Zitat, ziemlich erbärmliche Weltanschauung, Zitat Ende, und fügte hinzu, darauf laufe aber alles hinaus. Merz, Rütte und von der Leyen hätten ein anderes Verständnis von nationalen Interessen. Zitat, unser nationales Interesse liegt in der Deindustrialisierung Europas. Unser nationales Interesse ist arbeitnehmerfeindlich. Unser nationales Interesse ist Krieg. Zitat Ende. Das unterscheide sich von dem früheren Verständnis, dass Länder in ihrem eigenen wirtschaftlichen, sozialen und politischen Interesse handeln, auf demokratische Weise, die das repräsentiere, was für die Bevölkerung als Ganzes gut ist. Doch das sei, Zitat, nicht mehr die Bedeutung des nationalen Interesses in den heutigen westlichen Volkswirtschaften von den Vereinigten Staaten bis Europa. Zitat Ende. Und so wird der Krieg in der Ukraine gegen Russland fortgesetzt. Auch der US-Finanzanalytiker Martin Armstrong warnt seit langem vor dem Kriegstreiben der europäischen Politiker. Im November erklärte er gegenüber dem ehemaligen CNN-Journalisten Greg Hunter, ähnlich wie Hudson, die EU befinde sich selbst verursacht, finanz- und wirtschaftspolitisch, in, Zitat, einer verzweifelten Lage, Zitat Ende, die zu einer, Zitat, völligen Katastrophe, Zitat Ende, führe. Zitat, deshalb wollen sie Krieg. Entweder sie bekommen Krieg mit Putin oder die Menschen werden die Parlamente mit Mistgabeln stürmen, sobald diese Zahlungsausfälle beginnen. Zitat Ende. Hinzuweisen ist noch darauf, dass der ehemalige hochrangige CIA-Mitarbeiter George Beebe sich in einem Interview mit dem russischen Politologen Fjodor Lukjanov optimistisch zeigte, was ein mögliches Kriegsende angeht. Das begründete er unter anderem mit der, Zitat, Härte des Widerstands, Zitat Ende, gegen den US-Friedensplan, Zitat. Alle, die in Europa, der Ukraine oder in den USA keinen Kompromiss wollen, tun ihr Bestes, um das Abkommen zu torpedieren, Zitat Ende. Diesen Widerstand deutet Beebe, Zitat, als Zeichen dafür, dass wir dem Erfolg näher kommen, Zitat Ende, und dass US-Präsident Trump einen Weg findet, Zitat, diesen Krieg durch eine friedliche Einigung zu beenden, der Russland und die Ukraine zustimmen müssen, Zitat Ende. Er verweist auch darauf, dass die US-Führung Möglichkeiten habe, Zitat, auf Europa einzuwirken, Zitat Ende. Beebe meint, Zitat, wenn die USA, Russland und die Ukraine eine Einigung erzielen, glaube ich nicht, dass die Europäer es riskieren werden, sich dem zu widersetzen. Zitat Ende. Doch bisher macht die ukrainische Führung nicht mit, weil sie die westeuropäischen Führungen und die von EU und NATO hinter sich weiß.
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5: Das Experiment. Ein Standpunkt von Markus Fiedler. Die Dosis der Corona-Genimpfungen ist vollkommen willkürlich festgelegt. Die Folgen der Impfungen werden im Experiment am Patienten beobachtet und gegebenenfalls die Dosis nachjustiert. Der Patient ist das Versuchskaninchen, weiß davon gar nichts und kann keine Entschädigung für erlittene Schäden erwarten. Die angeblichen Verschwörungstheorien zur Gates-Stiftung werden jetzt zur bitteren Wahrheit, weil sie nach 2 Jahren im Mainstream angekommen sind. Sciencefiles.org brachte es in einem Artikel vom 27.09.2022 auf den Punkt. Die Dosierung der Genpräparate von Pfizer bis Moderna ist reine Willkür, ein Stochern im Nebel oder Trial and Error, wie es der Autor des Artikels ausdrückte. Diese Aussage beruht auf einem sogenannten Preprint Paper der Autoren David Dunn, Richard Gilson, Sheena McCormick und Laura McCoy. Ihr Artikel trägt den Titel Dose of Approved COVID-19 Vaccines is Based on Weak Evidence, A Review of Early Phase Dose Finding Trials und ist beim renommierten Portal measureXIV.org gelistet und vollständig einsehbar. Die Autoren schreiben einleitend, Zitat, die Anzahl der verschiedenen Dosen, die pro Impfstoff bewertet wurden, variierte stark, Bereich 1 bis 7, gemeint ist 1 bis 7-fache Dosis, Anmerkung der Redaktion, ebenso wie die Anzahl der Probanden, die pro Dosis untersucht wurden, Bereich 15 bis 190. Wie erwartet nahmen die Häufigkeit und Schwere der Nebenwirkungen im Allgemeinen bei höheren Dosen zu, obwohl die meisten klinisch tolerierbar waren. Zitat Ende. Man kam unter Auswertung verschiedener Studien zusammenfassend zum Schluss, dass für eine gewollte maximale Wirkung bei minimaler Nebenwirkung generell eine viel zu hohe Dosis bei den Genimpfungen verabreicht wurde. Sie schreiben, Zitat, zusammenfassend hat unsere Überprüfung die schwache Evidenzbasis für die zugelassenen Dosen hervorgehoben, die derzeit in der Primärimpfserie verwendet werden. Studien mit reduzierten Dosen sollten unter Einbeziehung der ersten Injektion sowie der Booster-Injektionen ausgeweitet werden. Die Erfahrung mit Covid-19-Impfstoffen spiegeln die Erfahrungen in der therapeutischen Arzneimittelmedizin wider, dass die Dosis der ursprünglich vermarkteten Impfstoffe häufig als unnötig hoch empfunden wird. Zitat Ende. In diesem Zusammenhang sei nochmal auf eine Entdeckung von Craig Part-Cooper und Carl Denninger aufmerksam gemacht, dass anscheinend die Zusammensetzung der ausgegebenen Genimpfchargen ohne das Wissen der verabreichenden Ärzte seitens der Pharmaunternehmen variiert wurden. Das geht aus der Auswertung der US-amerikanischen VAERS-Datenbank der CDC hervor, in der Rückmeldungen zu Nebenwirkungen aller Medikamente protokolliert werden. Wir hatten bereits in 2 Ausgaben vom Frühjahr 2022 darauf aufmerksam gemacht. Demokratischer Widerstand, Ausgabe 75 und 76. Es erhärtete sich der Eindruck, dass hier eine versteckte Versuchsreihe zur optimalen Dosierung der Impfchargen Huckepack in den Impfkampagnen untergebracht wurde. Dieses Vorgehen, sollte es tatsächlich vorsätzlich geplant und durchgeführt worden sein, verstößt gegen alle grundlegenden ethischen und gesetzlichen Regelungen zu medizinischen Behandlungen weltweit. Die Patienten wurden eindeutig nicht über den experimentellen Charakter der Impfkampagnen aufgeklärt, schon gar nicht über eine Testreihe zur Dosisfindung. Zusätzlich wurde die CDC von der ICANN-Bürgerorganisation zur Herausgabe bisher vermeintlicher Daten per Gerichtsbeschluss gezwungen. Es werden derzeit zahlreiche Hiobsbotschaften aus den neu veröffentlichten Datensätzen diskutiert. Und es bestätigt sich umfassend, die Impfungen schaden mehr, als dass sie nützen. So zeigte auch eine Studie der Universität Oxford, dass Corona-Genimpfungen das Infektionsrisiko um 44% erhöhen und nicht etwa um diesen Prozentsatz verringern, wie tkp.at berichtete. Die allermeisten Impfgeschädigten werden wohl keine Entschädigung bekommen, so berichtete der MDR. Nur etwa jeder 24. Geschädigte kann auf Entschädigung hoffen. Report 24 und der MDR berichteten über den Fall eines 37-jährigen Mannes, der eine Hirnthrombose erlitt. Trotz ärztlicher Bestätigung des Impfschadens will der Konzern AstraZeneca kein Geld zahlen, denn laut Konzern sei dem Impfling das Risiko bekannt gewesen. Und bei all dem hat mittelbar auch die Gates-Stiftung ihre Pfoten im Spiel. Sie hat in vielen Teilen den Fahrplan und die Akteure für die Impfkampagne vorgegeben. Das halten Sie jetzt für eine abstruse Verschwörungstheorie? Nein, das war gestern. Jetzt wird das im Mainstream diskutiert und ist in den Stand der Wahrheit gehoben. Der Druck der Realität hat hier augenscheinlich deutliche Auswirkungen auf redaktionelle Entscheidungen bei Artikelveröffentlichungen. So hat die Welt am Sonntag, am 18.09.2022, einen mehrseitigen Artikel veröffentlicht, der vieles bestätigt, was man auf KenFM von Ken Jebsen schon deutlich früher hätte hören können. Wenn man denn bereit gewesen wäre, beispielsweise die Aussagen von Ken Jebsen aka Kaiwan Sufi Siavash nicht als blöde Verschwörungstheorien abzutun. In der Welt am Sonntag liest nunmehr der verwunderte Beobachter über die Verstrickungen von Bill Gates in die Impfkampagnen folgendes. Zitat: Am Ende zeigt sich, welch immensen Einfluss ein Netz um die Bill & Melinda Gates Foundation auf die globale Corona-Politik hatte. Die Stiftung und drei ihrer wichtigsten Partner gehörten in der Pandemie zu den größten Geldgebern, unter anderem der Weltgesundheitsorganisation WHO. Zudem haben sie, wie die Pharmaindustrie, darauf hingewirkt, dass Regierungen politische Entscheidungen so treffen, wie sie es für richtig hielten. Das gilt besonders für die Frage, wer Impfstoffe herstellen könnte und unter welchen Bedingungen. Zitat Ende. Und diese bahnbrechende Erkenntnis ist laut eigener Aussage dem investigativen Rechercheteam von Welt am Sonntag und Politico nach einer sechsmonatigen Recherche gekommen. Die Vollprofis von der Welt am Sonntag kommen mit dieser Veröffentlichung exakt 2 Jahre, 2 Monate und 25 Tage zu spät. Denn das war spätestens am 23. Mai 2020 auf KenFM unter dem Titel MMM 57 – The Winner is Bill Gates zu sehen. Und zusätzlich in ganz vielen Publikationen querbeet in den unabhängigen Medien. Ganz nebenbei haben sich noch einige weitere von Ken Jebsens Aussagen aus dem Jahr 2020 bestätigt, zum Beispiel Zwangsimpfung, Bevölkerungskontrolle und Sterilisation durch Impfung, die selbstverständlich wie viele andere delikate Details nicht von den Autoren der Welt angesprochen werden. Damit bewegt sich der Wert des Welt am Sonntag-Artikels allenfalls noch im Bereich antiquarischer Literatur für Liebhaber. Schöne neue Corona-Welt.
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0: Geil, Leute, danke schön.
1: Freundinnen und Freunde, wir heben unser Glas auf euch, auf gute Freunde!